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1: Um 7 Uhr mit Milat Kupay. In Norwegens Hauptstadt Oslo wird heute bekannt gegeben, wer den Friedensnobelpreis bekommt. Die Auszeichnung ist mit umgerechnet etwa 1 Million Euro dotiert. Die offiziellen Nominierungen sind geheim. Aus Stockholm, Arne Bartram.
2: Der Druck auf das norwegische Nobelkomitee ist nach umstrittenen Entscheidungen in der Vergangenheit groß. Als mögliche Preisträger gelten unter anderem die Kinderhilfsorganisation Save the Children, eine ukrainische Kinderrechtsorganisation und ein Netzwerk von Helfern im Sudan, das Kriegsopfer im Land unterstützt. Der Friedensnobelpreis kann an Personen oder Organisationen verliehen werden, die sich für Frieden, internationale Zusammenarbeit oder Abrüstung einsetzen. Über den oder die Gewinner entscheiden die 5 Mitglieder des norwegischen Nobelkomitees, die vom norwegischen Parlament bestimmt werden. Im vergangenen Jahr ging der Friedensnobelpreis an die venezolanische Oppositionspolitikerin Maria Corina Machado. Sie gab die Auszeichnung später symbolisch an US-Präsident Donald Trump weiter, was für Kritik an ihr sorgte.
1: Bei einer routinemäßigen Waffenkontrolle in der Oberpfalz in Bayern sind eine Mitarbeiterin und ein Mitarbeiter des Landratsamts erschossen worden. Nach Polizeiangaben verbarrikadierte sich der Angreifer nach der Tat stundenlang in seinem Haus. In der Nacht konnte der 60-Jährige festgenommen werden. Dabei sei er durch Schüsse ins Bein verletzt worden, sagte eine Sprecherin des Polizeipräsidiums Oberpfalz. Zum Motiv des Mannes gibt es noch keine Angaben. Der Weg für einen Neubau der Bahnstrecke Hamburg-Hannover ist endgültig frei. Am späten Abend hat der Bundestag einen entsprechenden Antrag angenommen und ist damit, wie erwartet, der Beschlussempfehlung aus dem Verkehrsausschuss gefolgt. Damit kann die Bahn die Neubaustrecke weiter planen. Auf der neuen Trasse entlang der Autobahn 7 und der Bundesstraße 3 sollen Fernzüge zwischen Hamburg und Hannover 18 Minuten kürzer unterwegs sein. Bis dort erste Bahnen fahren, kann es aber noch Jahrzehnte dauern. In Berlin setzen Linke, Grüne und SPD ihre Sondierungsgespräche über ein mögliches Regierungsbündnis fort. Im Mittelpunkt steht heute der Landeshaushalt. Gestern hatten sich die drei Parteien auf verbindliche Regeln zum Umgang mit antisemitischen Vorfällen geeinigt. Grüne und SPD hatten dies zur Bedingung für Sondierungsgespräche gemacht. Gegen Teile der Berliner Linken gibt es immer wieder Antisemitismusvorwürfe. Die US-Regierung will im Dezember eine Hinrichtung per Livestream im Internet übertragen. Das hat Verteidigungsminister Hegseth angekündigt. Aus Washington, Nina Barth.
3: Eine Hinrichtung in den USA live anschauen, das klingt wie ein Film, aber die USA wollen das tatsächlich machen. Verteidigungsminister Pete Hegseth hat einem rechten Podcaster gesagt, dass der verurteilte Attentäter von einem Erschießungskommando hingerichtet wird und man dafür sorgen wird, dass die Öffentlichkeit das mitverfolgen kann. Es geht um einen ehemaligen Militärpsychiater. Er hat 2009 auf einem Militärstützpunkt 13 Menschen erschossen und mehr als 30 verletzt. Danach hat er gesagt, er wollte Rache nehmen für die Kriege der USA in der muslimischen Welt. Der Militärstützpunkt damals war Fort Hood in Texas und da soll der Mann auch hingerichtet werden am 3. Dezember. Und das wäre die erste Militärhinrichtung in den USA seit 65 Jahren. Und wer will, soll sie live mitverfolgen können.
1: Die Frankfurter Buchmesse öffnet ab heute für Privatbesucher. Bereits seit Mittwoch ist Fachpublikum vor Ort. Was es auf der größten Buchmesse der Welt in diesem Jahr zu sehen gibt, berichtet Julia Herker aus Frankfurt am Main.
4: Im Fokus stehen dieses Jahr vor allem die Krimis. Es gibt eine Crime World, bei der es jede Menge Detektiv-Mitmachaktionen gibt, bei denen man auch was gewinnen kann. Und auch Hörbücher sind ein Riesending dieses Jahr. Zum Beispiel eine Veranstaltung, bei der man sich von einem Hörbuchsprecher Texte einsprechen lassen kann, also zum Beispiel seinen Einkaufszettel. Muss man aber dazu sagen, solche Veranstaltungen sind total beliebt und oft schon vorab ausgebucht. Also zu dieser spezifischen Veranstaltung beispielsweise kommt man spontan nicht mehr. Gleiches gilt auch für die Signierstunde von Sebastian Fitzek. Der ist wie immer einer der Stars auf der Buchmesse und für den hätte man sich auch schon vorher ein Extra-Ticket holen müssen.
1: Das waren die Nachrichten.
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5: Flaute oder Rückenwind? Das Wetter im Nordwesten.
6: Aktuell ist es stark bewölkt bei 10 Grad und heute über Tag gibt es zeitweise leichten Regen und es wird windig bei einer Höchsttemperatur von 14 Grad. In der Nacht später wolkig und vereinzelt leichter Regen ist auch wieder möglich, sowie Wind bei einer Tiefstemperatur von 11 Grad. Am Samstag bleibt es überwiegend wolkig und windig bei 10 bis 14 Grad und am Sonntag ebenso wolkig bei Temperaturen von 10 bis zu 14 Grad.
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6: Von den Fernstraßen in und um Oldenburg haben wir bereits eine Meldung. A29 Jadelinie Oldenburg Richtung Wilhelmshaven zwischen Fahre, Bockhorn und Zetel. Gefahr durch Gegenstände auf der Fahrbahn. Schauen wir dann direkt ins Stadtgebiet. Der Schützenweg ist für weitere Arbeiten zwischen dem Bahnübergang und der Hammelmannstraße als Einbahnstraße Richtung Ammerländer Heerstraße eingerichtet. Die Straße am Tegebusch ist zwischen der Hausnummer 55 und Ecke Rotdornweg gesperrt. Und die Peterstraße ist ebenfalls halbseitig von der Hausnummer 41 bis zum Einmündungsbereich der 91er Straße gesperrt. Schauen wir dann auf unsere Dauerbaustellen. In der Alexanderstraße wird von der Bürgerfelder Straße bis Hausnummer 234 gebaut, sowie in der Ziegelhofstraße von Ecke Auguststraße bis zur Würzburger Straße und in der Twebecker Trette vom Dieseweg bis zum Schafgabenweg wird ebenso langfristig gebaut. Schauen wir dann auf unsere Blitzer. Davon stehen bereits auch schon zwei im Oldenburger Stadtgebiet heute Vormittag. Einer in der Hollerlandstraße und ein weiterer in der Hanna-Ahrens-Straße. Achten Sie dort am besten besonders auf Ihre Geschwindigkeit und kommen Sie gut und vor allem sicher durch den Verkehr. Und damit einen wunderschönen guten Morgen am Freitag, den 9. Oktober 2026 hier bei Oldenburg 1. Für Sie ist Christine Keller im Studio und ich begleite Sie nun die nächsten 3 Stunden bei unserer Sendung der Morgen und es ist jetzt 7.07 Uhr und wir starten hier jetzt mit dem ersten Song Golden von Harry Styles.

Und es ist 7.15 Uhr hier bei Oldenburg 1, Zeit für unseren Tagesüberblick. Heute ist Freitag, der 9. Oktober 2026 und wir sind in der Sendung Der Morgen und da haben wir auch einige Beiträge schon bereits im Programm. Um 7.40 Uhr hat Larissa Hemke sich mit Axel Kleinschmidt und Pau Hoff über ein Zirkusprojekt unterhalten. Anschließend um 8.10 Uhr gibt es noch einmal etwas zum Queer Film Festival in Oldenburg. Da haben Hanno und Letty uns etwas über das Programm erzählt. Um 8.20 Uhr kommt

TaucherInnen von Jeju, eine Stadtteilrallye in Eversnur und Bloerfelde statt. Anmeldungen für diese Veranstaltung sind noch bis heute möglich. Am Montag darauf kann man zudem am Workshop Heilige Dreiwolkigkeit teilnehmen. Für diese Veranstaltung sind Anmeldungen noch bis Freitag, den 16. Oktober möglich. Und dann schon mal ein Veranstaltungstipp an die Oldenburger Metal-Szene. Heute bricht die Hölle wieder über den Polyester-Club aus. Mit dem Programm Hell Over Poly bringt der Club dieses Jahr 3 Live-Bands ins Haus. Oracle Hands werden ihr Post-Metal-Album Dirge for the Doomed performen. Die Bremer Band Inherit the Curse kommt mit ihrem selbstbenannten Nihilistic Hard Rock vorbei. Mit der Band Shelter klingt schwedischer Death Metal gemischt mit Hardcore durch die Reihen. Die Pforten des Polyester Clubs öffnen heute um 19.30 Uhr. Und dann im Blick auf unseren internationalen Geburtstagsblick hat heute die britische Fernsehmoderatorin Sharon Osbourne Geburtstag und wird 74 Jahre alt, besser bekannt als Ehefrau oder Witwe von Ozzy Osbourne. Und das US-amerikanische Model Bella Hadid wird heute 30 Jahre alt. Und allen Geburtstagskindern, auch die, die jetzt gerade beim Radio zuhören, heute herzliche Glückwünsche, kommen Sie gut durch den Tag. Und hier geht's jetzt weiter mit Congratulations to Me von EELS.

gleich 7.25 Uhr und hier bei Oldenburg 1. 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

0: Es ist gleich 7.30 Uhr hier bei Oldenburg 1 am Morgen und damit ist es jetzt Zeit für die Lokalnachrichten, Entschuldigung, heute mit Kevin Heidenreich.
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2: Die Ammerländerin Rita Kropp wurde am Dienstag, den 6.10. mit dem Niedersächsischen Verdienstorden ausgezeichnet. Damit soll ihr jahrzehntelanges Engagement für die plattdeutsche Sprache in Oldenburg und im Ammerland gewürdigt werden. Seit den 1980er Jahren hatte Kropp die Regionalsprache systematisch in ihren Unterricht integriert. Darüber hinaus engagiert sie sich im plattdeutschen Theater und fungiert als Fachberaterin für Plattdeutsch bei der Oldenburgischen Landschaft. Aufgrund von anstehenden Sanierungen und Erweiterungen zieht die Grundschule Röwekamp temporär um. Ab den Herbstferien 2026 soll der Altbau an der Gertrudenstraße geräumt werden. Während der Bauzeit wird der Unterricht für die SchülerInnen in eigens errichteten Containergebäuden auf dem Grundstück der ehemaligen Jugendherberge entlang der Alexanderstraße stattfinden. Die Oldenburgische Kirche möchte heute Abend mit einem Gottesdienst auf das Thema Suizidprävention aufmerksam machen. Der Gottesdienst findet um 18 Uhr in der Bloerfelder Kirche in Oldenburg statt und richtet sich an alle, die mit dem Thema Suizid in Berührung gekommen sind oder jemanden durch Suizid verloren haben.
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3: Das Wetter im Nordwesten.
0: Aktuell ist es weiter stark bewölkt bei 10 Grad und heute über Tag bleibt es bei Wolken und leichtem Regen sowie Wind bei einer Höchsttemperatur von 14 Grad. In der Nacht später bleibt es ebenfalls wolkig mit Regen und es wird windig bei einer Tiefstemperatur von 11 Grad und am Samstag überwiegend wolkig und windig bei 10 bis 14 Grad, genauso wie am Sonntag wolkig und Temperaturen von 10 bis 14 Grad.
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0: Von den Fernstraßen in und um Oldenburg haben wir eine Meldung. A29 Oldenburg Richtung Ahlhorner Heide, Einfahrt Oldenburg Hafen, Gefahr durch Gegenstände auf der Fahrbahn. Dabei soll es sich um ein Kantholz handeln. Fahren Sie dort besonders vorsichtig und achten Sie gut auf Ihre Umgebung. Schauen wir dann ins Stadtgebiet in Oldenburg. Der Schützenweg ist für weitere Arbeiten zwischen dem Bahnübergang und der Hammelmannstraße als Einbahnstraße Richtung Ammerländer Heerstraße eingerichtet. Die Straße am Tegebusch ist zwischen der Hausnummer 55 bis Ecke Rotdornweg gesperrt. Die Peterstraße ist ebenfalls halbseitig von der Hausnummer 41 bis zum Einmündungsbereich der 91er Straße gesperrt. Kommen wir dann zu unseren Dauerbaustellen in der Alexanderstraße, in der Ziegelhofstraße und in der Twebecker Trelle wird weiterhin längerfristig gebaut. Und zwei Blitzer stehen heute Vormittag im Oldenburger Stadtgebiet, einer in der Hollerlandstraße und ein weiterer in der Hanna-Ahren-Straße. Achten Sie dort am besten besonders auf Ihre Geschwindigkeit und kommen Sie gut und vor allem sicher durch den Verkehr. Für Sie im Studio ist jetzt Christine Keller mit unserer Sendung Der Morgen und es ist 7.33 Uhr und hier kommt der nächste Song Sika von The Who.

0: Tierquälerei und stickige Zelte, das verbindet manch einer mit der Idee vom Zirkus. Morgen kommt der Zirkus zu uns nach Oldenburg, ganz anders aber, als man sich das vielleicht vorstellt. Die Zirkusschule Seifenblase hat mit geflüchteten Kindern aus Blankenburg ein eigenes Programm auf die Beine gestellt. Ohne Tiere, dafür mit rund 15 Kindern und Jugendlichen, die innerhalb von nur einer Woche das allererste Mal in ihrem Leben Zirkustricks erlernt haben. Pau Hoff von der Sparte 7 des Staatstheaters und Axel Kleinschmidt von der Zirkusschule Seifenblase haben unserer Redakteurin Larissa Helmke von der Zirkusshow berichtet.
1: Ihr beide seid connected in dem Bündnis Solidarisch in der Migrationsgesellschaft. Das war in meiner Wahrnehmung erstmal ein Treffpunkt für verschiedene Institutionen in Oldenburg, die sich in irgendeiner Weise demokratiefördernd oder solidarisch vernetzen wollen. Aber ihr habt es jetzt hinbekommen, dass ihr eine ganze Veranstaltungsreihe auf die Beine gestellt habt. Und die erste Veranstaltung davon findet jetzt diesen Samstag auch schon statt. Wobei man sagen muss, die Vorbereitung für einen Teil dieser Veranstaltung lief schon vorab, und zwar kommen wir direkt zur Zirkusschule. Menschen aus dieser Zirkusschule sind in die Erstaufnahmestelle nach Blankenburg gegangen und haben da mit Kindern und Jugendlichen Zirkus gemacht. Vielleicht kannst du ein bisschen was über die Zirkusschule Seifenblase erzählen.
2: Ja, wir sind eine Zirkusschule, also ein Turnverein eigentlich, aber haben uns auch vorgenommen, uns einzusetzen für die Rechte von Geflüchteten und von Rassismus betroffenen Menschen. Und da machen wir auch alles Mögliche, wie alle anderen übrigens auch in diesem Bündnis, weil das uns zusammengeklammert hat. Wir wollten nicht nur zusammen irgendwelche Aktionen machen, sondern auch in unserer ganz normalen Praxis das Leben, was wir als Bündnis uns vorgenommen haben. Und wir haben in diesem Jahr Mittel der Lotto-Stiftung einwerben können, um mit Kindern in Blankenburg Zirkus zu machen. Einfach in verschiedenen Formaten, einzelne Tage, Aktionstage, aber auch jetzt im September eine ganze Zirkuswoche.
1: Ja, Blankenburg, auch ein paar Worte dazu nochmal. Das ist eine Erstaufnahmestelle für Geflüchtete und auch 7 Kilometer von der Stadt Oldenburg selbst entfernt. Da ist auch gerade ein bisschen der Anspruch, dass man versucht, Kultur und auch Sportangebote dorthin zu holen und eben nicht darauf zu vertrauen, dass die Leute nach Oldenburg kommen können, weil es eben so weit weg ist und viele auch auf den Bus angewiesen sind. Da ist Platz für knapp 680 Menschen, wobei Platz da auch so ein bisschen Auslegungssache ist, weil natürlich in vielen Zimmern auch mehrere Betten stehen, das heißt mehrere Menschen auch auf engen Raum zusammenwohnen, und alle Nationalitäten sind da vertreten, alle Altersgruppen, Kinder, Jugendliche, Erwachsene, Familien. Und ihr von der Zirkusschule habt aber gesagt, dieses Angebot schafft ihr erstmal für die Kinder und Jugendlichen, wobei dann hast du mit Pau wahrscheinlich, so stelle ich es mir vor, in diesem Bündnis gemeinsam besprochen, dass man sagt, es soll eben nicht nur unter den Kindern selbst in Blankenburg stattfinden, sondern das, was die da erarbeiten soll, auf die große Bühne, wo dann eben auch andere Personen, die Familien zum Beispiel aus Blankenburg, auch noch zuschauen können und teilhaben können.
3: Genau, das ist eigentlich so das Schöne an diesem Netzwerk, dass wir verschiedene Kulturinstitutionen sind, die alle verschiedene Art von Arbeit machen und auch Ressourcen mit in das Bündnis bringen. Eben die Zirkusschule macht diese tolle Zirkuswoche mit den Kindern vor Ort in Blankenburg. Und ich jetzt von der Sparte 7 Staatstheater. Wir haben am Staatstheater natürlich Bühnen und können nochmal viel mehr Menschen einladen. Und da haben wir dann gemeinsam als Bündnis beschlossen, dass wir die Veranstaltung, die die Zirkusschule macht, auf eine der Bühnen des Staatstheaters bringen. Genau, und so versuchen wir uns mit den verschiedenen Institutionen so zu unterstützen.
1: Ich finde es auch einen guten Anspruch, weil eben nicht nur in Blankenburg selbst in so einer Art Schutzraum was stattfindet, sondern ihr eben das, was da passiert, auch in die Öffentlichkeit tragt, damit auf eine öffentliche Bühne. Jeder kann sich ein Ticket kaufen, es ist eben nicht nur geschlossene Veranstaltung.
3: Also jede Person kann kommen, ohne sich ein Ticket zu kaufen, sondern dann einfach vor Ort ein Ticket bekommen. Man kann es aber trotzdem vorab online reservieren. In der Ex-Halle am Samstag gibt es die Möglichkeit zu spenden für die Geflüchtetenberatungsstelle Penager. Und dann ist auch noch das Bündnis gegen die Bezahlkarte vor Ort.
2: Wir machen die Erfahrung auch sonst in anderen Zusammenhängen, dass die Arbeit mit dem Zirkus nicht nur einfach Spaß macht und was Schönes ist, das auch, aber das ist nicht das Einzige, sondern vor allen Dingen auch durch diese Auftritte gewinnen die Kinder, die da mitmachen, unheimliches Selbstbewusstsein. Und das merkt man, ich habe es auch an meiner Enkelin zum Beispiel gesehen oder an meinen Enkelinnen, das merkt man über die Jahre, wie sich das entwickelt und wie das eben auch in ganz anderen Lebensbereichen den Kindern hilft.
3: Wer am Samstag auch mit dabei sein wird, ist Malak Kadur. Malakadur hat selbst ein Buch geschrieben, Zwischen hin und her, meine Flucht aus Syrien. Das hat sie als Jugendliche geschrieben und dieses Buch wurde bereits am Staatstheater in der Sparte 7 zu einer Inszenierung gebracht und jetzt am Samstag kommt Malakadur eben noch mit einer Lesung von diesem Buch und das bringen wir mit der Zirkusshow zusammen. Und eigentlich ganz schön daran ist, dass Malakadur sogar selbst in der Zirkusschule selber Teil davon ist und dort Zirkus macht. Und so verbinden sich da tatsächlich einige Fäden.
1: Was erwartet uns denn, was die anderen Veranstaltungen angeht, ohne dass ihr jetzt die Veranstaltung konkret benennt? Aber habt ihr so ein Obermotto oder habt ihr eine bestimmte Richtung, in die ihr die restlichen Veranstaltungen geplant habt?
3: Als Netzwerk haben wir eine Veranstaltungsreihe, die jetzt bis Mai in etwa läuft. Ja, so in etwa eine Veranstaltung im Monat vielleicht. Als Überthema haben wir tatsächlich Migrationsgesellschaft. Also es gibt ja wirklich ganz viele verschiedene Arten von Migration, Menschen in Deutschland, die hier leben aus unterschiedlichsten Gründen, selber nach Deutschland migriert sind oder Familie haben, die migriert ist oder nochmal einen anderen Bezug dazu haben, aus den unterschiedlichsten Orten, aus den unterschiedlichsten Gründen. Das heißt, es ist wirklich sehr unterschiedliche Arten von Menschen, die bei uns auf Bühnen sind. Was aber recht viele der Veranstaltungen verbindet, ist, dass sie alle einen partizipativen Gedanken haben. Also öfters haben wir einen Workshop in der Kombi mit einer Vorstellung oder so. Also sowohl die Möglichkeit als Zuschauerin einfach etwas anzuschauen und vielleicht dadurch inspiriert zu werden oder aber auch in einem Workshop zum Beispiel selber durch Rhythmen zu trommeln oder so, um sich da nochmal mit vielleicht anderen Herkünften und Wurzeln von Musik zu verbinden oder so. Oder durch einen Tanzworkshop sich verschiedenen Kulturen und deren Wurzeln zu nähern.
0: Die Zirkusperformance startet morgen ab 18 Uhr in der Exerzierhalle am Pferdemarkt. Im Anschluss geht's dann weiter mit der Lesung aus Zwischen hin und her, meine Flucht aus Syrien von Malakadur. Und hier geht's jetzt weiter mit Musik, Falling for You von Kobe Calais.

0: Folge.
1: Veranstaltungstipps. So, jetzt kommen die Veranstaltungstipps heute hier bei Oldenburg 1 am Morgen. Und da gehen wir heute mal rückwärts vor. Das sind ja die Veranstaltungstipps fürs Wochenende. Und heute fangen wir mal mit Sonntag an. Im Rahmen seiner Europatour kommt nämlich der US-amerikanische Singer und Songwriter Tim Grimm am Sonntag für ein Konzert nach Oldenburg. Der renommierte Musiker spielt eine Mischung aus Amerikaner, Folk und Country. Unterstützt wird er am Sonntag von Gitarrist Sergio Webb, der schon Amerikanergrößen wie David Oney und Gail Davies live begleitet hat. Das Konzert beginnt am Sonntag um 20 Uhr im Wilhelm 13. Und dann schauen wir auf den Samstag. Dort wird im Schlachthof in Bremen dieser wird erhellt von einem wilden Mix aus Funk der 1960er und 70er Jahre, Reggae, Library Music, Psychedelic Rock und afrikanischer Musik sowie Folk. Das alles bündelt nämlich das Studioprojekt Skin Shape vom britischen Musiker und Produzenten William Dorey, der Samstag im Schlachthof in Bremen auftreten wird. Die Türen öffnen sich für das Publikum ab 20 Uhr. Und dann schauen wir auf heute am Freitag. Wer Lust auf Jazzrock hat, sollte heute Abend ins Wilhelm 13 kommen. Dort tritt die junge Band Bleidiät auf. Sie spielen eine Mischung aus Jazz, Progressive Rock und Punk und setzen in ihrer Musik auf viel Improvisation. Außerdem steht auch Beelzebub Airways auf der Bühne. Das Quartett ist für ihre instrumentale Musik mit Anleihen aus Progressive Rock, Jazz Rock und Art Rock bekannt. Los geht's dann um 20 Uhr im Wilhelm 13. Und hier jetzt schon mal ein kleiner Vorgeschmack von Bleidiät mit ihrem Song Plumbob Bebop.

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1: Um 8 Uhr mit Milat Kupay. In der norwegischen Hauptstadt Oslo wird heute bekannt gegeben, wer in diesem Jahr den Friedensnobelpreis bekommt. Laut Nobelkomitee sind fast 300 Persönlichkeiten und Organisationen nominiert. Unser Skandinavien-Korrespondent Arne Bartram zu den Favoriten.
2: Als mögliche Gewinner gelten die Kinderhilfsorganisation Save the Children, eine ukrainische Organisation für Kinderrechte und ein Netzwerk von Helfern für Bürgerkriegsopfer im Sudan. Letztes Jahr, da gab es eine ziemlich umstrittene Entscheidung. Da bekam die venezolanische Oppositionspolitikerin Maria Corina Machado den Preis, die ihn dann symbolisch weitergegeben hat an Donald Trump. Welche Personen oder Organisationen den Friedenspreis bekommen, entscheiden die 5 Mitglieder des norwegischen Nobelkomitees. Wer alles unter den Nominierten war, bleibt übrigens 50 Jahre lang geheim.
1: Bei einer routinemäßigen Waffenkontrolle in der Oberpfalz in Bayern sind eine Mitarbeiterin und ein Mitarbeiter des Landratsamts erschossen worden. Nach Polizeiangaben verbarrikadierte sich der Angreifer nach der Tat stundenlang in seinem Haus. In der Nacht konnte der 60-Jährige festgenommen werden. Dabei sei er durch Schüsse ins Bein verletzt worden, sagte eine Sprecherin des Polizeipräsidiums Oberpfalz. Zum Motiv des Mannes gibt es noch keine Angaben. Zum ersten Mal diskutieren die Abgeordneten im Bundestag heute über das sogenannte Startchancen- und Qualitätsentwicklungsgesetz. Damit sollen Sprach- und Entwicklungstests in Kitas ab dem kommenden Jahr schrittweise verpflichtend eingeführt werden. Ziehen die Länder mit, wird es ab 2029 und verteilt auf 8 Jahre 9 Milliarden Euro Förderung vom Bund geben. Im ARD-Morgenmagazin hat Bundesbildungsministerin Prien die Notwendigkeit für das neue Gesetz zur Förderung von Kita-Kindern wie folgt erklärt.
3: Die Situation ist jetzt so, dass wirklich alle Wissenschaftlerinnen und Wissenschaftler und auch die Praktiker uns sagen, das ist die entscheidende Stellschraube, um unser Bildungssystem voranzubringen, eine Trendwende zu schaffen, auch bei PISA und anderen Vergleichsstudien. Und deshalb bin ich mit den Ländern gemeinsam, das ist eine gemeinsame Aufgabe. Ich mache das auch nicht gegen die Länder, sondern ich möchte, dass wir gemeinsam dafür Sorge tragen, dass alle Vierjährigen diagnostiziert werden, mit Blick auf Sprache, auf Mathematik, aber auch übrigens auch sozial-emotionale Fähigkeiten. Ich möchte, dass alle Kinder, die es brauchen, eine zusätzliche Förderung erhalten, damit sie überhaupt eine Chance haben, in unserem Schulsystem anzukommen. Das können die Schulen nicht alleine leisten.
1: Bundesbildungsministerin Prien. Es gibt einen neuen Vorstoß in den Bemühungen um ein Ende des Ukraine-Kriegs. Heute kommen in den USA ein ukrainisches Verhandlungsteam und Unterhändler der US-Regierung zusammen. Aus Washington, Nina Barth.
4: Von US-Seite ist ein Treffen zwischen Vertretern der USA und der Ukraine wegen des russischen Angriffskrieges inzwischen bestätigt. Es ist für heute und morgen in Miami, Florida geplant. Von US-Seite werden die Unterhändler Steve Witkoff und Jared Kushner teilnehmen. Und offenbar sind auch Sicherheitsberater aus Deutschland, Großbritannien und Frankreich eingeladen, ebenso wie Vertreter der NATO und der Europäischen Union. Von US-Seite hieß es, es solle ein neuer, abgestimmter Vorschlag erörtert werden, der alle Aspekte des Krieges umfasse und darauf abziele, ihn zu beenden.
1: In Halle wird heute an die Opfer der antisemitisch motivierten Anschlags vor 7 Jahren erinnert. Zum Zeitpunkt des ersten tödlichen Schusses um 12.30 Uhr ist eine Schweigeminute geplant. In der gesamten Stadt sollen die Glocken läuten. Die Straßenbahnen werden stehen bleiben. Um 17 Uhr wird es eine Gedenkveranstaltung auf dem Marktplatz geben. Am 9. Oktober 2019 hatte ein schwer bewaffneter Rechtsextremist versucht, in die Synagoge in Halle einzudringen. Als ihm das nicht gelang, erschoss er davor eine Passantin und in einem Dönerimbiss einen Gast. Der Täter wurde 2020 zu lebenslanger Haft mit anschließender Sicherungsverwahrung verurteilt. Nach 2 Tagen mit Fachbesuchern eröffnet die Frankfurter Buchmesse heute für das allgemeine Publikum. Es wird wie in den vergangenen Jahren mit einem großen Andrang gerechnet. Gastland ist in diesem Jahr Tschechien. Am frühen Abend wird auf der Messe zum 70. Mal der Deutsche Jugendliteraturpreis vergeben. Die Auszeichnung ist mit 72.000 Euro dotiert. Das waren die Nachrichten.
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6: Das Wetter im Nordwesten.
7: Aktuell ist es weiterhin stark bewölkt bei 10 Grad und heute über Tag gibt es leichten Regen und Wind bei einer Höchsttemperatur von 14 Grad. In der Nacht später wird es ebenfalls wolkig, vereinzelt leichter Regen und windig bei einer Tiefstemperatur von 11 Grad. Und am Samstag genauso wolkig und windig bei 10 bis 14 Grad. Und Sonntag nochmal genau das gleiche, wolkig bei Temperaturen von 10 bis 14 Grad.
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7: Die Fernstraßen in und um Oldenburg sind weiträumig frei. Schauen wir also direkt auf das Stadtgebiet in Oldenburg. Der Schützenweg ist für weitere Arbeiten zwischen dem Bahnübergang und der Hammelstraße als Einbahnstraße Richtung Ammerländer Heerstraße eingerichtet. Die Straße am Tegelbusch ist zwischen der Hausnummer 55 bis Ecke Rotdornweg gesperrt. Und die Peterstraße ist ebenfalls halbseitig von der Hausnummer 41 bis zum Einmündungsbereich der 91er Straße gesperrt. Dann kommen wir zu unseren Dauerbaustellen. In der Alexanderstraße wird von der Bürgerfelder Straße bis zur Hausnummer 234 noch bis Ende Oktober gebaut. In der Ziegelhofstraße von Auguststraße bis Würzburger Straße noch bis Ende Dezember. Und in der Tbebecker Treppe vom Dieselweg bis zum Schafgabenweg wird noch bis einschließlich Juni 2027 gebaut. Zwei Blitzer werden ebenfalls am Vormittag in Oldenburg aufgestellt, einer in der Hollerlandstraße und ein weiterer in der Hanne-Ahrendt-Straße. Achten Sie dort besonders auf Ihre Geschwindigkeit und kommen Sie gut und vor allem sicher durch den Verkehr. Hier ist Christine Keller für Sie im Studio mit der Sendung der Morgen und es ist 8:06 Uhr und hier geht's jetzt weiter mit It's Okay von CeeLo Green.

0: Seit gestern läuft das Queer Film Festival Oldenburg im Cinecar. Morgen kann man dort dann auch nicht nur Filme schauen, sondern selbst aktiv werden. Das Publikum kann aus einer kuratierten Auswahl für den besten queeren Kurzfilm des Festivals abstimmen. Am Sonntag ist dann der indische Film Kaktusfrüchte zu sehen. Hier kehrt ein schwuler Mann in sein Heimatdorf zurück. Eigentlich möchte der zu einer Trauerfeier, aber dann verliebt er sich und ein großes Gefühlschaos entsteht. Letty und Hanno aus dem Filmfestival-Team wissen mehr über die Filme.
1: Dann gibt es ein Programm, bei dem man teilnehmen kann. Einen Tag später zeigt ihr nämlich auch Kurzfilme. Und hier können auch alle ZuschauerInnen abstimmen, welchen Kurzfilm sie denn dem Publikumspreis geben. Wie läuft das denn ab? Also werden einfach möglichst viele Kurzfilme nacheinander alle direkt gezeigt und dann kann man auf einem Zettel ankreuzen, welcher einem davon am besten gefallen hat. Wie läuft da so eine Abstimmung ab?
2: Ja, genau. Genauso läuft das ab, dass alle einen Zettel bekommen und einen Stift und ankreuzen können, also Schulnoten von 1 bis 5, welchen sie am besten finden. Und das ist auch jedes Jahr mein absolut liebster Abend gewesen, dieser Kurzfilmabend. Vor allem, weil man ja so recht viele kleine Filme bekommt. Statt sich auf einen Film festzulegen, hat man dann so eine Mischung, wie so eine bunte Tüte aus verschiedensten Filmen, die auch alle möglichen queeren Gruppen irgendwie ansprechen. Und wir haben im Team versucht, möglichst eine gute Vielfalt herzustellen von Filmen, die wir dort zeigen.
1: Wie lang sind die ungefähr so?
3: Oh, das variiert sehr stark. Das kann von knapp einer Minute bis so, was ist das längste, 15 Minuten oder so sein. Genau.
1: Aber wirklich in Häppchenform dann einzelne Filmhappen.
3: Ja, wenn der eine einem nicht gefällt, dann kommt gleich der nächste. Also.
1: Ja, kann man vielleicht sich kurz Popcorn holen, dann wiederkommen. Ja, entspannt. Dann findet einen Tag später der Film Kaktusfrüchte statt. Das ist ein indischer Film und der Plot klingt eigentlich sehr ernst. Also eine Person kehrt zu einer Trauerfeier zurück. Und ich habe auch ein paar Stills gesehen. Das sieht alles sehr getragen, fast schon melancholisch aus. Worum geht es denn bei Kaktusfrüchte?
3: Also es geht natürlich einerseits um diesen Trauerprozess, aber auch wie dieser Trauerprozess mit all seinen sozialen Normen und Abläufen und Regeln eigentlich im Konflikt steht zu den Wünschen des Protagonisten und ja auch seiner Liebe zu anderen Männern in diesem Dorf. Er trifft dort in seiner Heimat eine alte Jugendliebe und zwischen denen entwickelt sich dann nochmal eine Beziehung, die natürlich von der Familie mit Argwohn betrachtet wird. Dieser Konflikt zwischen traditionellen Riten und genau den Lebensentwürfen, die darin nicht vorgesehen werden, das wird in dem Film sehr gut gezeigt.
1: Und ist die Grundstimmung tatsächlich so melancholisch, wie ich das jetzt vermutet habe, anhand den Bildern, die ich so gesehen habe?
3: Es ist schon von Melancholie getragen, aber es sind auch wirklich sehr schöne Bilder. Also Melancholie hat ja auch was Schönes, nicht nur Deprimierendes. Und es gibt auch immer wieder Momente der Freude, der Lust, der Heiterkeit. Ja.
0: Los geht's mit dem Kurzfilm auf dem Queerfilmfest Oldenburg. Morgen ab 20 Uhr im Cinecar. Das indische Drama Kaktusfrüchte ist dann am Sonntag ab 16 Uhr zu sehen. Alles weitere zum Programm gibt's auf der Website unter qffol.de. So, und hier kommt jetzt noch ein Song oder mehrere Songs auf jeden Fall. Hot Stuff von Donna Summer. Damit geht's weiter.

Es ist bereits 8.21 Uhr, also höchste Zeit für unseren Song des Tages heute. Und dieser ist L.A. Priest mit dem Song Ryan. L.A. Priest, das ist Sam Eastgate und dieser Song ist eine Hymne an das Synthetische, aber doch mit einer sehr menschlichen Note. Dafür hat sich Eastgate bewusst das Wort Ryan ausgesucht, welches für ihn wie ein mystisches Element klingt. Es sei ein schönes Material, das zufällig einen synthetischen Anteil besitzt. Und hier jetzt auch bei uns Ryan von L.A. Priest.

Das war Rayon von L.A. Priest, unser Song des Tages. Dies ist die dritte veröffentlichte Single aus dem vierten Album von L.A. Priest, welches Into the Sky heißt und bereits am 28. September veröffentlicht wurde. Hiermit schließt er sich seinen ersten drei Alben Ingie, Jean und Face Luna an, in dem ein nomadischer Zauber zum Tragen kommt durch selbst kreierte Psychedelia mit einem einfallsreichen Songwriting. So wird das Album ebenfalls zu einer Reihe von Kulthits. Und hier kommt jetzt noch ein Song bis zu den Lokalnachrichten. Cheap Thrills von Sia.

0: Es ist 8.30 Uhr hier bei Oldenburg 1 und damit ist es Zeit für unsere Lokalnachrichten. Die kommen heute von Kevin Heidenreich.
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3: Aufgrund von anstehenden Sanierungen und Erweiterungen zieht die Grundschule Röwekamp temporär um. Ab den Herbstferien 2026 soll der Altbau an der Gertrudenstraße geräumt werden. Während der Bauzeit wird der Unterricht für die SchülerInnen eigens errichteten Containergebäuden auf dem Grundstück der ehemaligen Jugendherberge entlang der Alexanderstraße stattfinden. Vergangenen Dienstag, den 6.10., sind die Mitglieder des Stadtrats zu einer letzten gemeinsamen Ratstour zusammengekommen. Im Fokus standen dieses Mal Wissenschaft und Wirtschaftsförderung. Die erste Station für die rund 25 Teilnehmenden war das Helmholtz-Institut für funktionelle marine Biodiversität an der Universität Oldenburg. Dieses forscht zur biologischen Vielfalt der Meere und untersucht Veränderungen des Ökosystems. Im Anschluss führte die Besuchstour ins Technologie- und Gründerzentrum Oldenburg. Dort durften die Teilnehmenden unter anderem das Startup AI Robotic kennenlernen, welches Robotik, Software und KI-Lösungen für technische Anlagen entwickelt. Am Sonntag findet der Internationale Mädchentag statt, der auf die Rechte von Mädchen aufmerksam machen soll. Auch die Stadt Oldenburg beteiligt sich daran, unter anderem mit einer Vielzahl an Aktionen und Kreativworkshops. Nächste Woche Montag finden so der Trickfilm-Workshop die TaucherInnen von Jeju und eine Stadtteil-Rallye in Eversten und Bloerfelde statt. Anmeldungen für diese beiden Veranstaltungen sind noch bis heute möglich. Am Montag darauf kann man zudem den Workshop Heilige Dreifaltigkeit besuchen. Für diese Veranstaltung sind Anmeldungen noch bis Freitag, den 16.10. möglich.
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0: Aktuell ist es stark bewölkt, weiterhin bei 10 Grad und heute über Tag gibt es zeitweise leichten Regen und es wird windig bei einer Höchsttemperatur von 14 Grad. Später in der Nacht wolkig, vereinzelt leichter Regen und windig bei einer Tiefstemperatur von 11 Grad. Und am Wochenende wird es sowohl am Samstag als auch Sonntag überwiegend wolkig und windig bei Temperaturen von 10 bis 14 Grad.
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0: Von den Fernstraßen in und um Oldenburg haben wir im Moment keine Meldung, schauen wir also direkt in das Stadtgebiet. Der Schützenweg ist für weitere Arbeiten zwischen dem Bahnübergang und der Hammelmannstraße als Einbahnstraße Richtung Ammerländer Heerstraße eingerichtet. Die Straße am Tegelbusch ist zwischen der Hausnummer 55 bis Ecke Rot-Dornweg gesperrt. Die Peterstraße ist ebenfalls halbseitig von der Hausnummer 41 bis Einmündungsbereich 91er Straße gesperrt. Schauen wir dann auf unsere Dauerbaustellen. In der Alexanderstraße wird von der Bürgerfelder Straße bis zur Hausnummer 234 noch bis Ende Oktober gebaut. In der Ziegelhofstraße von Auguststraße bis Würzburger Straße noch bis Ende Dezember. Und in der Twebecker Dritte Dieselweg bis Schafgabenweg wird noch bis Juni 2027 gebaut, voraussichtlich. Dann wurden auch wahrscheinlich schon die zwei Blitze aufgestellt, die es heute in Oldenburg gibt. Einer in der Hollerlandstraße und ein weiterer in der Hanne-Arendt-Straße. Achten Sie dort besonders auf Ihre Geschwindigkeit und kommen Sie gut und vor allem sicher durch den Verkehr. Hier ist Christine Keller für Sie im Studio mit der Sendung der Morgen. Es ist 8.34 Uhr und hier geht's weiter mit Piece of the Rock von Mother's Finest.

0: Veranstaltungstipps.
1: So, jetzt machen wir das noch einmal so, dass wir die Veranstaltungstipps fürs Wochenende einmal rückwärts machen. Das heißt, wir beginnen mit Sonntag mit Beyond the Cyber Showing und Jam bringt das Theater Friede Plus am Sonntag Performance, Residenz Showing und eine offene Jam zusammen. Die Veranstaltung beginnt mit der Präsentation neuer choreografischer Arbeiten und Residencies. Im Anschluss wird der Raum zur offenen Jam mit DJ. Los geht's am Sonntag um 15.30 Uhr im Theater Friede Plus. Und dann kommen wir zum Samstag. Die Stadtbibliothek Oldenburg lädt am Samstag zu den Star Wars Reads Day ein. Die Gäste können sich unter anderem per Greenscreen in ikonische Kulissen des Star Wars Universums versetzen, unter Anleitung ein eigenes Lichtschwert oder ein Star Wars Bilderrahmen basteln oder aber auch einer Virtual Reality Station mit dem Lichtschwert sich auf die Probe stellen. Auf einem Büchertisch warten außerdem zahlreiche Star Wars Geschichten darauf, gelesen zu werden. Das Angebot richtet sich vor allem an Kinder ab 6 Jahren. Los geht es am Samstag um 10 Uhr in der Kinderbibliothek im PFL. Und dann kommen wir zu heute, also zum Freitag. Die Rapperin Ibo kommt heute nämlich nach Bremen. Im Rahmen ihrer Airbait-Tour möchte Ibo persönliche Geschichten voller Hoffnung, Träumereien und Schmerz auf die Bühne bringen. Konzertbeginn ist um 20 Uhr im Kulturzentrum Schlachthof in Bremen. Und ja, jetzt hören wir auch einmal rein in Ibos Musik Neues Leben featuring Joy Denalani.

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1: Um 9 Uhr mit Emily Seidel. In 2 Stunden wird in der norwegischen Hauptstadt Oslo der diesjährige Preisträger des Friedensnobelpreises verkündet. Laut Nobelkomitee sind 287 Kandidaten und Organisationen nominiert. Aus der NDR Nachrichtenredaktion Astrid Rolle.
2: Darunter waren 208 Personen und 79 Organisationen. Wer tatsächlich nominiert war, ist geheim. Es werden aber Favoriten gehandelt. Darunter die Kinderhilfsorganisation Save the Children, ein Netzwerk von Nothelfern im Sudan und eine ukrainische Kinderrechtsaktivistin. Aber auch internationale Gerichte oder die internationale Raumstation ISS gelten als Anwärter. Im vergangenen Jahr hatte die umstrittene Rolle von US-Präsident Trump in der Weltpolitik die Vergabe des Friedensnobelpreises überschattet. Trump hatte wiederholt erklärt, er verdiene den Preis. Tatsächlich bekam ihn die venezolanische Oppositionsführerin Machado und gab ihn wenig später symbolisch an Trump weiter. Verliehen wird der Friedensnobelpreis traditionell am 10. Dezember in Oslo, am Todestag des Chemikers und Stifters Alfred Nobel.
1: Der Bundestag befasst sich heute zum ersten Mal mit einem Gesetz, das die Startchancen von Kindern verbessern soll. Das Gesetz von Bundesfamilienministerin Prien soll bundesweit verbindliche Standards für Kitas festlegen, um den Entwicklungsstand von Kindern zu untersuchen. Aus Berlin, Nicole Markwald.
3: Früh erkennen, früh gegensteuern. Das steckt im Kern des Startchancen- und Qualitätsentwicklungsgesetzes. Der Plan? Spätestens im Alter von 4 Jahren soll der Entwicklungsstand von Kindern verbindlich erhoben werden. Dabei geht es vor allem darum zu prüfen, wie gut ein Kind sprechen kann. Aber auch die motorische und sozial-emotionale Entwicklung spielt eine Rolle. Kinder mit Nachholbedarf sollen gezielt gefördert werden. Dafür sollen die Fachkräfte in Kitas mehr Zeit bekommen. Außerdem soll es erstmals bundesweite Mindeststandards für die Qualität in Kitas geben. Kindergärten in sozialen Brennpunkten sollen künftig stärker unterstützt werden, mit zusätzlichem Personal für Sprachförderung und Kitasozialarbeit. Mindestens 10% der Kitas in jedem Bundesland sollen davon profitieren.
1: Der ukrainische Präsident Selenskyj reist heute erneut in die USA, um über eine Lösung des Konflikts mit Russland zu beraten. Er will in Miami mit den Unterhändlern von US-Präsident Trump, Witkoff und Kushner zusammentreffen. Auch Vertreter aus Europa sollen an den Gesprächen teilnehmen. Zuvor hatte Selenskyj auf einer Pressekonferenz gesagt, er sehe weiter Möglichkeiten für Verhandlungen mit Russland. Zugleich erneuerte er seine Forderung, den Satelliten-Internetdienst Starlink über Russland für das ukrainische Militär freizuschalten. In Berlin setzen Linke, Grüne und SPD ihre Sondierungsgespräche über ein mögliches Regierungsbündnis fort. Im Mittelpunkt steht heute der Landeshaushalt. Gestern hatten sich die drei Parteien auf verbindliche Regeln zum Umgang mit antisemitischen Vorfällen geeinigt. Grüne und SPD hatten dies zur Bedingung für Sondierungsgespräche gemacht. Gegen Teile der Berliner Linken gibt es immer wieder Antisemitismusvorwürfe. Bei einer routinemäßigen Waffenkontrolle in der Oberpfalz in Bayern sind eine Mitarbeiterin und ein Mitarbeiter des Landratsamts erschossen worden. Nach Polizeiangaben verbarrikadierte sich der Angreifer nach der Tat stundenlang in seinem Haus. In der Nacht konnte der 60-Jährige festgenommen werden. Dabei sei er durch Schüsse ins Bein verletzt worden, sagte eine Sprecherin des Polizeipräsidiums Oberpfalz. Zum Motiv des Mannes gibt es noch keine Angaben. Die Frankfurter Buchmesse hat jetzt auch für Privatbesucher geöffnet. Fachpublikum ist schon seit Mittwoch vor Ort. Was es auf der größten Buchmesse der Welt in diesem Jahr zu sehen gibt, berichtet Julia Herzka aus Frankfurt am Main.
4: Im Fokus stehen dieses Jahr vor allem die Krimis. Es gibt eine Crime World, bei der es jede Menge Detektiv-Mitmachaktionen gibt, bei denen man auch was gewinnen kann. Und auch Hörbücher sind ein Riesending dieses Jahr. Zum Beispiel eine Veranstaltung, bei der man sich von einem Hörbuchsprecher Texte einsprechen lassen kann, also zum Beispiel seinen Einkaufszettel. Muss man aber dazu sagen, solche Veranstaltungen sind total beliebt und oft schon vorab ausgebucht. Also zu dieser spezifischen Veranstaltung beispielsweise kommt man spontan nicht mehr. Gleiches gilt auch für die Signierstunde von Sebastian Fitzek. Der ist wie immer einer der Stars auf der Buchmesse und für den hätte man sich auch schon vorher ein Extra-Ticket holen müssen.
1: Das waren die Nachrichten.
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5: Flaute oder Rückenwind?
6: Das Wetter im Nordwesten.
5: Aktuell tut sich leider gar nichts bei den Temperaturen. Es ist weiterhin stark bewölkt bei 10 Grad und heute über Tag kann es zeitweise leichten Regen geben und es wird windig werden bei einer Höchsttemperatur von 14 Grad. In der Nacht wird es wolkig, vereinzelt leichter Regen und windig bei einer Tiefstemperatur von 11 Grad. Und am Wochenende ist es sowohl Samstag als auch Sonntag überwiegend wolkig und windig bei Temperaturen von 10 bis 14 Grad.
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5: Auf den Fernstraßen in und um Oldenburg gibt es eine Meldung. A29, ja, der Linie Adelhorner Heide Richtung Oldenburg zwischen Großen Kneten und Sandkrug ist weiterhin Gefahr durch Gegenstände auf der Fahrbahn. Schauen wir dann ins Stadtgebiet. Der Schützenweg ist für weitere Arbeiten zwischen dem Bahnübergang und der Hammelmannstraße als Einbahnstraße Richtung Ammerländer Heerstraße eingerichtet. Die Straße am Tegelbusch ist zwischen der Hausnummer 55 bis Ecke Rotdornweg gesperrt. Die Peterstraße ist ebenfalls halbseitig von der Hausnummer 41 bis zum Einmündungsbereich 91er Straße gesperrt. Schauen wir dann nochmal auf unsere Dauerbaustellen in Oldenburg. In der Alexanderstraße wird von der Bürgerfelder Straße bis zur Hausnummer 234 gebaut, noch bis Ende Oktober. In der Ziegelhofstraße von der Auguststraße bis zur Würzburger Straße noch bis Ende Dezember. Und in der Twebecker-Tredde vom Dieselweg bis zum Schafgabenweg wird noch bis Juni 2027 gebaut. Und zwei Blitzer stehen auch im Oldenburger Stadtgebiet, einer in der Hollerlandstraße und ein weiterer in der Hanna-Ahrens-Straße. Also achten Sie dort am besten besonders auf Ihre Geschwindigkeit und kommen Sie gut und vor allem sicher durch den Verkehr. Hier ist Christine Keller für Sie im Studio mit der letzten Stunde der Sendung der Morgen. Es ist 9.06 Uhr und hier geht's jetzt weiter mit Wings of Love von Erasure.

0: Das Forum St. Peter hat dieses Jahr ein rundes Jubiläum und lädt kommenden Sonntag zur Feier zu einem Gottesdienst ein. Was dort genau gefeiert wird und wie man daran teilnehmen kann, hat Benedikt Feldhaus, Theologe des katholischen Forums, dem Kollegen Nico Senkhorn erzählt.
1: Ja, die St. Peter-Kirche, die ja zum Forum dazugehört, die wird tatsächlich in diesem Jahr 150 Jahre alt, beziehungsweise sie ist schon 150 Jahre alt geworden. Der Geburtstag war tatsächlich schon im April. Wir feiern also nach und ja, 150 Jahre, das sind ja mindestens 150 Gründe auch zu feiern. Wir feiern natürlich nicht nur ein Gebäude, sondern wir feiern die damit verknüpften Geschichten. Wir feiern, dass ganz viele Menschen an diesem Ort, ja, oder mit diesem Ort Besonderes für ihr Leben verknüpfen, weil sie da geheiratet haben, getauft worden sind, weil sie da irgendwie vielleicht mal sogar Hilfe gefunden haben, weil sie Hoffnung geschöpft haben an diesem Ort. Und all das wollen wir zusammenpacken in eine Feier am Sonntag in einem Gottesdienst und einen anschließenden Empfang, wo wir einfach gucken, dass wir

0: Wer Lust hat zu kommen, kann einfach kommen.
1: Benedikt Feldhaus vom Forum St. Peter im Gespräch mit Nico Seckhorn. Der Jubiläumsgottesdienst beginnt am Sonntag um 11 Uhr in der St. Peter Kirche. Und hier geht's weiter mit Seeing Stars von Turnstile.

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Hier geht's jetzt weiter mit Deepish Mode mit Personal Jesus.

0: Es ist 9.30 Uhr und damit Zeit für unsere Lokalnachrichten. Die kommen noch einmal von Kevin Heidenreich.
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3: Die Ammerländerin Risa Kropp wurde am Dienstag, den 6.10. mit dem Niedersächsischen Verdienstorden ausgezeichnet. Damit soll ihr jahrzehntelanges Engagement für die plattdeutsche Sprache in Oldenburg und im Ammerland gewürdigt werden. Seit den 80er Jahren hatte Kropp die Regionalsprache systematisch in ihren Unterricht integriert. Darüber hinaus engagiert sie sich im plattdeutschen Theater und fungiert als Fachberaterin für Plattdeutsch bei der Oldenburgischen Landschaft. Die Oldenburgische Kirche möchte heute Abend mit einem Gottesdienst auf das Thema Suizidprävention aufmerksam machen. Der Gottesdienst findet um 18 Uhr in der Bloerfelder Kirche in Oldenburg statt und richtet sich an alle, die mit dem Thema Suizid in Berührung gekommen sind oder jemanden durch Suizid verloren haben. Am Sonntag findet der Internationale Mädchentag statt, der auf die Rechte von Mädchen aufmerksam machen soll. Auch die Stadt Oldenburg beteiligt sich daran, unter anderem mit einer Vielzahl an Aktionen und Kreativworkshops. Nächste Woche Montag finden so der Trickfilm-Workshop, die TaucherInnen von Jeju und eine Stadtteil-Rallye in Eversten und Bloerfelde statt. Anmeldungen für diese beiden Veranstaltungen sind noch bis heute möglich. Am Montag darauf kann man zudem am Workshop Heilige Dreifaltigkeit teilnehmen. Für diese Veranstaltung sind Anmeldungen noch bis Freitag, den 16.10. möglich.
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2: Das Wetter im Nordwesten.
0: Aktuell ist es weiter stark bewölkt bei 10 Grad und heute über Tag gibt es zeitweise leichten Regen und es wird windig bei einer Höchsttemperatur von 14 Grad. Später in der Nacht wolkig, vereinzelt leichter Regen und windig mit einer Tiefstemperatur von 11 Grad. Und am Wochenende ist sowohl Samstag als auch Sonntag überwiegend wolkig und windig bei 10 bis 14 Grad.
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0: Von den Fernstraßen in und um Oldenburg gibt es im Moment keine Meldung, schauen wir also aufs Stadtgebiet. Der Schützenweg ist für weitere Arbeiten zwischen dem Bahnübergang und der Hammelmannstraße als Einbahnstraße Richtung Ammerländer Heerstraße eingerichtet. Die Straße am Tegelbusch ist zwischen der Hausnummer 55 bis Ecke Rotdornweg gesperrt. Die Peterstraße ist ebenfalls halbseitig von der Hausnummer 41 bis zum Einmündungsbereich 91er Straße gesperrt. Und wir haben auch weiterhin unsere Dauerbaustellen in Oldenburg. In der Alexandersstraße, in der Ziegelhof Straße sowie in der Twilbecker Tredde wird weiterhin längerfristig gebaut. Und zwei Blitzer stehen im Oldenburger Stadtgebiet, einer in der Hollerlandstraße und ein weiterer in der Hanna-Arendt-Straße. Also achten Sie dort am besten besonders auf Ihre Geschwindigkeit und kommen Sie gut und vor allem sicher durch den Verkehr. Hier ist Christine Keller für Sie im Studio mit der Sendung der Morgen. Es ist 9.33 Uhr und hier geht's weiter mit Crimson von Moshiba.

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Und hier geht's weiter mit Musik Hold Me Like von Elif Batman.

Veranstaltungstipps. So, jetzt machen wir noch einmal die Veranstaltungstipps, aber rückwärts fürs Wochenende, denn wir fangen mit Sonntag an. Im Rahmen seiner Europatour kommt der US-amerikanische Singer und Songwriter Tim Grimm am Sonntag für ein Konzert nach Oldenburg. Der renommierte Musiker spielt eine Mischung aus Amerikaner, Folk und Country. Unterstützt wird er am Sonntag von Gitarrist Sergio Webb, der schon Amerikanergrößen wie David Olney und Gail Davies live begleitet hat. Das Konzert von Tim Grimm beginnt am Sonntag um 20 Uhr im Wilhelm 13. Dann schauen wir auf den Samstag. Eine musikalische Zeitreise kann man nämlich dort im Oldenburger Computermuseum erleben. Dort spielt die Tribute-Band Back to 80, nämlich eine Vielzahl an Hits und musikalischer Meilensteine der 80er als Live-Cover-Version. Der Auftritt beginnt Samstag um 19 Uhr im Oldenburger Computermuseum. Und dann kommen wir zu heute, nämlich dem Freitag. In Bremen tritt heute die britische Rockband Hench auf. Seit mittlerweile 9 Jahren begeistern Hench mit ihren schillernden und energiegeladenen Live-Performances. Sie spielen dabei eine einzigartige Mischung aus Progressive Rock und Rave. Los geht's heute Abend um 20 Uhr im Kulturzentrum Lagerhaus in Bremen. Und hier endet nun gleich auch schon der Morgen auf Oldenburg 1 und es geht ab 10 Uhr mit dem Vormittag weiter. Mein Name ist Christine Keller und ich war die letzten 3 Stunden für Sie im Studio. Ich verabschiede mich ganz herzlich von ihm und gebe gleich an meinen Kollegen Thjörben Radke ab. Aber hier jetzt nochmal Musik, nämlich schon mal einen Vorgeschmack von Hench mit dem Song Ascending.

0: Um 10 Uhr mit Emily Seidel. In etwa einer Stunde wird bekannt gegeben, wer in diesem Jahr mit dem Friedensnobelpreis ausgezeichnet wird. Auf der Liste der Nominierten stehen fast 290 Namen. Wem gute Chancen zu gerecht werden, dazu aus der NDR-Nachrichtenredaktion Jonas Valentin Weber.
1: Wer genau alles auf der Liste steht, ist zwar geheim, aber wie jedes Jahr gibt es Favoriten. Und dieses Mal sehen die Buchmacher unter anderem die Kinderschutzorganisation Save the Children und ein Netzwerk aus dem Sudan vor, das dort Kriegsopfer mit Lebensmitteln, Medikamenten und Notunterkünften versorgt. Im Rennen sind aber auch noch ein ukrainischer Menschenrechtsaktivist oder etwa die Journalistenorganisation CPJ. Im vergangenen Jahr hatte den Friedensnobelpreis die venezolanische Oppositionsführerin Machado bekommen, die den Preis anschließend symbolisch an US-Präsident Trump weitergab, was für Kritik sorgte. Dotiert ist die Auszeichnung mit umgerechnet rund 1 Million Euro. Verliehen wird sie am 10. Dezember in Oslo.
0: Zum ersten Mal diskutieren die Abgeordneten im Bundestag heute über das sogenannte Startchancen- und Qualitätsentwicklungsgesetz. Damit sollen Sprach- und Entwicklungstests in Kitas ab dem kommenden Jahr schrittweise verpflichtend eingeführt werden. Ziehen die Länder mit, wird es ab 2029 und verteilt auf 8 Jahre 9 Milliarden Euro Förderung vom Bund geben. Im ARD-Morgenmagazin hat Bundesbildungsministerin Prien die Notwendigkeit für das neue Gesetz zur Förderung von Kita Kindern erklärt.
2: Die Situation ist jetzt so, dass wirklich alle Wissenschaftlerinnen und Wissenschaftler und auch die Praktiker uns sagen, das ist die entscheidende Stellschraube, um unser Bildungssystem voranzubringen, eine Trendwende zu schaffen, auch bei PISA und anderen Vergleichsstudien. Und deshalb bin ich mit den Ländern gemeinsam, das ist eine gemeinsame Aufgabe, ich mache das auch nicht gegen die Länder, sondern ich möchte, dass wir gemeinsam dafür Sorge tragen, dass alle 4-Jährigen diagnostiziert werden, mit Blick auf Sprache, auf Mathematik, aber auch übrigens auch sozial-emotionale Fähigkeiten. Ich möchte, dass alle Kinder, die es brauchen, eine zusätzliche Förderung erhalten, damit sie überhaupt eine Chance haben, in unserem Schulsystem anzukommen. Das können die Schulen nicht alleine leisten.
0: Bundesbildungsministerin Prien von der CDU. In Frankreich reagiert die Regierung erstmals direkt auf die massiven Proteste von Schülerinnen und Schülern. Premierminister Le Cornu kündigte an, dass kurzfristig etwa 3000 Vertretungslehrer mobilisiert werden. Sie sollen demnach landesweit an Gymnasien eingesetzt werden, an denen der Unterricht besonders häufig ausfällt. Le Cornu stellte auch mehr Geld im Bildungsbereich in Aussicht, um den Forderungen der Schüler nachzukommen. Dazu zählen neben Maßnahmen im Kampf gegen den Lehrerkräftemangel eine bessere Ausstattung der Schule. Die Finanzaufsicht BaFin hat eine Geldstrafe gegen Volkswagen verhängt. Der Autobauer soll 1,2 Millionen Euro zahlen. Die Behörde wirft dem Konzern einen Verstoß gegen die Kapitalmarktregeln vor. Im März 2023 hatte VW eine unerwartet positive Prognose für das Geschäftsjahr nur per Pressemitteilung bekannt gegeben. Laut BaFin hätte das Unternehmen die Information auffälliger und schneller verbreiten müssen, um zu verhindern, dass Insider Vorteile beim Aktienhandel haben. Volkswagen kann gegen den Bußgeldbescheid noch Einspruch einlegen. Herz-Kreislauf-Erkrankungen bleiben die häufigste Todesursache in Deutschland. Die Zahl der Menschen, die 2025 etwa an einem Herzinfarkt, Schlaganfall oder an Hirnblutungen starben, nahm im Vorjahresvergleich aber um 1,5% auf etwa 334.000 leicht ab, wie das Statistische Bundesamt mitteilte. Im Vergleich zum Jahr 2022 betrug der Rückgang sogar 6,7%. Die zweithäufigste Todesursache in Deutschland war auch im vergangenen Jahr Krebs mit 228.800 Verstorbenen. An diesem Wochenende erwartet der ADAC viele Staus rund um Hamburg. Ein Grund: in Niedersachsen, Bremen und Schleswig-Holstein beginnen heute die Herbstferien. Aus der NDR-Nachrichtenredaktion Sören Harms.
3: Zugleich wird aber die A1 heute Abend ab 21 Uhr wieder mal gesperrt am Dreieck Norderelbe. Und anders als sonst kann die Autobahn GmbH diesmal den Verkehr nicht über die Elbbrücken ableiten, denn nach dem Wasserrohrbruch in der Hamburger Innenstadt vergangene Woche ist hier eine Hauptroute weiter gesperrt. Stattdessen will die Polizei an diesem Wochenende Autos und Lkw von der A1 auf die Autobahn 7 umleiten und damit also durch den Elbtunnel und durch die Dauerbaustelle für den Hamburger Lärmschutzdeckel. Montag früh um 5 soll dann die A1 im Osten der Hansestadt wieder frei sein.
0: Das waren die Nachrichten.
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5: Flaute oder Rückenwind?
6: Das Wetter im Nordwesten. Es ist aktuell stark bewölkt und recht stark windig hier in Oldenburg. Aktuell bei 10 Grad und das ändert sich heute auch nicht mehr allzu sehr. Es bleibt bei Wind zeitweise, ist auch mit leichtem Regen zu rechnen, bei heutigen Höchsttemperaturen von um die 13 Grad. In der Nacht wird es wolkig, auch hier ist vereinzelter leichter Regen und Wind möglich. Die Tiefsttemperatur heute Nacht liegt bei 11 Grad und das Wochenende über sieht es ähnlich aus wie heute. Der Samstag ist überwiegend wolkig und windig bei bis zu 14 Grad. Und der Sonntag ist ebenfalls bewölkt bei Temperaturen hier von bis zu 15 Grad.
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6: Keine Meldung aktuell von den Fernstraßen. Wir werfen einen Blick ins Oldenburger Stadtgebiet. Hier ist der Schützenweg aktuell zwischen dem Bahnübergang und der Hamelmannstraße als Einbahnstraße eingerichtet, und zwar in Richtung der Amalender Heerstraße. Des Weiteren ist die Straße am Tegelbusch zwischen der Hausnummer 55 bis zur Ecke Rotdornweg gesperrt und die Peterstraße, die ist ebenfalls halbseitig von der Hausnummer 41 bis in den Einmündungsbereich der 91er Straße gesperrt. Gucken wir weiter auf unsere Dauerbaustellen. 3 Stück an der Zahl haben wir aktuell hier in Oldenburg. Einmal in der Alexanderstraße, in der Ziegelhofstraße und in der Twelbeker Tredde wird gebaut. Und zu guter Letzt gibt es noch unsere Blitzer. Die mobilen Blitzer sind heute aufgestellt worden. Einmal in der Hollerlandstraße und in der Hanna-Ahren-Straße. Achten Sie hier also besonders auf Ihr Tempo und kommen Sie allgemein gut durch den Verkehr mit Ihrem Lokalsender Oldenburg 1. Wir beginnen jetzt mit unserer Sendung am Vormittag. Im Studio für Sie ist Jorben Radke. Moin. Und wir hören jetzt ein bisschen Georgia mit About Work the Dance Floor.

0: Chrissy Hynde war das mit A Plan to Far. Und jetzt kümmern wir uns ein bisschen um den Zirkus. Mit manch einer verbindet nämlich mit der Idee vom Zirkus primär Tierquälerei und stickige Zelte. Morgen kommt allerdings ein Zirkus zu uns nach Oldenburg, der ganz anders ist, als man sich das vielleicht vorstellt. Die Zirkusschule Seifenblase nämlich, die hat mit geflüchteten Kindern aus Blankenburg ein eigenes Programm auf die Beine gestellt. Ohne Tiere, dafür mit rund 15 Kindern und Jugendlichen, die innerhalb von nur einer Woche das allererste Mal in ihrem Leben Zirkustricks erlernt haben. Paul Hoff von der Sparte 7 des Staatstheaters und Axel Kleinschmidt von der Zirkusschule Seifenblase haben unserer Redakteurin Larissa Helmke einmal von der Zirkusshow berichtet.
1: Ihr beide seid connected in dem Bündnis Solidarisch in der Migrationsgesellschaft. Das war in meiner Wahrnehmung erstmal ein Treffpunkt für verschiedene Institutionen in Oldenburg, die sich in irgendeiner Weise demokratiefördernd oder solidarisch vernetzen wollen. Aber ihr habt es jetzt hinbekommen, dass ihr eine ganze Veranstaltungsreihe auf die Beine gestellt habt. Und die erste Veranstaltung davon findet jetzt diesen Samstag auch schon statt. Wobei man sagen muss, die Vorbereitung für einen Teil dieser Veranstaltung lief schon vorab. Und zwar kommen wir direkt zur Zirkusschule. Menschen aus dieser Zirkusschule sind in die Erstaufnahmestelle nach Blankenburg gegangen und haben da mit Kindern und Jugendlichen Zirkus gemacht. Vielleicht kannst du ein bisschen was über die Zirkusschule Seifenblase erzählen.
2: Ja, wir sind eine Zirkusschule, also ein Turnverein eigentlich, aber haben uns auch vorgenommen, uns einzusetzen für die Rechte von Geflüchteten und von Rassismus betroffenen Menschen. Und da machen wir auch alles Mögliche, wie alle anderen übrigens auch in diesem Bündnis, weil das uns zusammengeklammert hat. Wir wollten nicht nur zusammen irgendwelche Aktionen machen, sondern auch in unserer ganz normalen Praxis das Leben, was wir als Bündnis uns vorgenommen haben. Und wir haben in diesem Jahr Mittel der Lotto-Stiftung einwerben können, um mit Kindern in Blankenburg Zirkus zu machen. Einfach auch in verschiedenen Formaten, einzelne Tage, Aktionstage, aber auch jetzt im September eine ganze Zirkuswoche.
1: Ja, Blankenburg, auch ein paar Worte dazu nochmal. Das ist eine Erstaufnahmestelle für Geflüchtete und auch 7 Kilometer von der Stadt Oldenburg selbst entfernt. Da ist auch gerade ein bisschen der Anspruch, dass man versucht, Kultur und auch Sportangebote dorthin zu holen und eben nicht darauf zu vertrauen, dass die Leute nach Oldenburg kommen können, weil es eben so weit weg ist und viele auch auf den Bus angewiesen sind. Da ist Platz für knapp 680 Menschen, wobei Platz da auch so ein bisschen Auslegungssache ist, weil natürlich in vielen Zimmern auch mehrere Betten

0: Zirkuswoche mit den Kindern vor Ort in Blankenburg. Und ich jetzt von der Sparte 7 Staatstheater. Wir haben am Staatstheater natürlich Bühnen und können noch mal viel mehr Menschen einladen. Und da haben wir dann gemeinsam als Bündnis beschlossen, dass wir die Veranstaltung, die die Zirkusschule macht, auf eine der Bühnen des Staatstheaters bringen. Genau, und so versuchen wir uns mit den verschiedenen Institutionen so zu unterstützen.
1: Ich finde es auch einen guten Anspruch, weil eben nicht nur in Blankenburg selbst in so einer Art Schutzraum was stattfindet, sondern ihr eben das, was da passiert, auch in die Öffentlichkeit tragt, damit auf eine öffentliche Bühne. Jeder kann sich ein Ticket kaufen, es ist eben nicht nur geschlossene Veranstaltung.
0: Also jede Person kann kommen, ohne sich ein Ticket zu kaufen, sondern dann einfach vor Ort ein Ticket bekommen. Man kann es aber trotzdem vorab online reservieren. In der Ex-Halle am Samstag gibt es die Möglichkeit zu spenden für die Geflüchtetenberatungsstelle Penager. Und dann ist auch noch das Bündnis gegen die Bezahlkarte vor Ort.
2: Wir machen die Erfahrung auch sonst in anderen Zusammenhängen, dass die Arbeit mit dem Zirkus nicht nur einfach Spaß macht und was Schönes ist, das auch, aber das ist nicht das Einzige, sondern vor allen Dingen auch durch diese Auftritte gewinnen die Kinder, die da mitmachen, unheimliches Selbstbewusstsein. Und das merkt man, ich habe es auch an meiner Enkelin zum Beispiel gesehen oder an meinen Enkelinnen, das merkt man über die Jahre, wie sich das entwickelt und wie das eben auch in ganz anderen Lebensbereichen den Kindern hilft.
0: Wer am Samstag auch mit dabei sein wird, ist Malak Kadur. Malak Kadur hat selbst ein Buch geschrieben, Zwischen hin und her, meine Flucht aus Syrien. Das hat sie als Jugendliche geschrieben und dieses Buch wurde bereits am Staatstheater in der Sparte 7 zu einer Inszenierung gebracht und jetzt am Samstag kommt Malak Kadur eben noch mit einer Lesung von diesem Buch und das bringen wir mit der Zirkusshow zusammen. Und eigentlich ganz schön daran ist, dass Malak Kadur sogar selbst in der Zirkusschule selber Teil davon ist und dort Zirkus macht. Und so verbinden sich da tatsächlich einige Fäden.
1: Was erwartet uns denn, was die anderen Veranstaltungen angeht, ohne dass ihr jetzt die Veranstaltung konkret benennt? Aber habt ihr so ein Obermotto oder habt ihr eine bestimmte Richtung, in die ihr die restlichen Veranstaltungen geplant habt?
0: Als Netzwerk haben wir eine Veranstaltungsreihe, die jetzt bis Mai in etwa läuft. Ja, so in etwa eine Veranstaltung im Monat vielleicht. Als Überthema haben wir tatsächlich Migrationsgesellschaft. Also es gibt ja wirklich ganz viele verschiedene Arten von Migration, Menschen in Deutschland, die hier leben aus unterschiedlichsten Gründen, selber nach Deutschland migriert sind oder Familie haben, die migriert ist oder nochmal einen anderen Bezug dazu haben, aus den unterschiedlichsten Orten, aus den unterschiedlichsten Gründen. Das heißt, es ist wirklich sehr unterschiedliche Arten von Menschen, die bei uns auf Bühnen sind. Was aber recht viele der Veranstaltungen verbindet, ist, dass sie alle einen partizipativen Gedanken haben. Also öfters haben wir einen Workshop in der Kombi mit einer Vorstellung oder so. Also sowohl die Möglichkeit als Zuschauerin einfach etwas anzuschauen und vielleicht dadurch inspiriert zu werden oder aber auch in einem Workshop zum Beispiel selber durch Rhythmen zu trommeln oder so, um sich da nochmal mit vielleicht anderen Herkünften und Wurzeln von Musik zu verbinden oder so. Oder durch einen Tanzworkshop sich verschiedenen Kulturen und deren Wurzeln zu nähern.
3: Jawohl, die Zirkusperformance, die startet morgen dann ab 18 Uhr in der Exerzierhalle am Pferdemarkt und im Anschluss geht's dann weiter mit der Lesung aus Zwischen hin und her, meine Flucht aus Syrien von Malak Kadur.

0: Halb elf ist es jetzt und Sie wissen, was das bedeutet. Es ist natürlich ein weiteres Mal Zeit für die Oldenburg 1 Lokalnachrichten. Die gibt's jetzt live aus dem Studio von Kevin Heidenreich.
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3: Aufgrund von anstehenden Sanierungen und Erweiterungen zieht die Grundschule Röwekamp temporär um. Ab den Herbstferien 2026 soll der Altbau an der Gertrudenstraße geräumt werden. Während der Bauzeit wird der Unterricht für die SchülerInnen eigens errichteten Containergebäuden auf dem Grundstück der ehemaligen Jugendherberge entlang der Alexanderstraße stattfinden. Am Sonntag findet der Internationale Mädchentag statt, der auf die Rechte von Mädchen aufmerksam machen soll. Auch die Stadt Oldenburg beteiligt sich daran, unter anderem mit einer Vielzahl an Aktionen und Kreativworkshops. Nächste Woche Montag finden so der Trickfilm-Workshop, die TaucherInnen von Jeju und eine Stadtteil-Rallye in Eversten und Bloerfelde statt. Anmeldungen für diese beiden Veranstaltungen sind noch bis heute möglich. Am Montag darauf kann man zudem am Workshop Heilige Dreiwolkigkeit teilnehmen. Für diese Veranstaltung sind Anmeldungen noch bis Freitag, den 16.10. möglich. Und die Oldenburgische Kirche möchte heute Abend mit einem Gottesdienst auf das Thema Suizidprävention aufmerksam machen. Der Gottesdienst findet um 18 Uhr in der Bloerfelder Kirche in Oldenburg statt und richtet sich an alle, die mit dem Thema Suizid in Berührung gekommen sind oder jemanden durch Suizid verloren haben.
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0: Es ist immer noch bewölkt und windig hier in Oldenburg bei immer noch 10 Grad und daran wird sich heute nicht mehr allzu viel ändern. Den ganzen Tag über bleibt es bei Wind. Zeitweise ist auch leichter Regen möglich, heute bei maximal 13 Grad. In der Nacht bleibt es wolkig, auch hier gibt es vereinzelt leichten Regen und Wind. Tiefstemperatur heute Nacht ist 11 Grad und der Samstag, der sieht ähnlich aus, überwiegend wolkig und windig mit Temperaturen von bis zu 14 Grad und der Sonntag ebenfalls bewölkt. Temperaturen liegen hier bei Höchstwerten von 15 Grad.
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0: Freifahrt auf den Fernstraßen. Wir gucken also ins Stadtgebiet. Hier ist der Schützenweg zwischen dem Bahnübergang und der Hamelmannstraße als Einbahnstraße eingerichtet und zwar in Richtung der Ammerländer Heerstraße. Ebenfalls halbseitig gesperrt ist die Peterstraße und zwar zwischen der Hausnummer 41 bis zum Einmündungsbereich der 91er Straße. Und zu guter Letzt die Straße am Tegelbusch, die ist komplett gesperrt und zwar zwischen der Hausnummer 55 bis zur Ecke Rotdornweg. Weiter geht's mit unseren Dauerbaustellen. 3 Stück haben wir hier in Oldenburg. Gebaut wird weiterhin in der Alexanderstraße, in der Ziegelhofstraße und in der Twelbeker Tredde. Und geblitzt wird heute ebenfalls. Die mobilen Blitzer sind postiert worden, einmal in der Hollerlandstraße und in der Hanna-Ahren-Straße. Achten Sie hier also besonders auf Ihr Tempo und kommen Sie allgemein gut und vor allem sicher durch die Straßen im Nordwesten mit Ihrem lokalen Sender Oldenburg 1. Und jetzt mit ein bisschen Lord und Solar Power.
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Incubus war nass mit Drive. Jetzt ist aber erstmal wieder Zeit für unser Album der Woche. Und das ist diese Woche Here Because of Hope vom Ezra Collective. Das vierte Album der britischen Jazzband, das Quintett aus London. Das hat sich 2012 bei einem Jazz-Ausbildungs- und Nachwuchsprogramm zusammengefunden. Den rhythmischen Anker dabei bilden die Brüder TJ und Femi Coleoso, die an Schlagzeug und Gitarre für den richtigen Groove der Band sorgen. Die Gruppe spielt einen sehr melodischen Jazz-Fusion-Sound, in dem sie Jazz, Reggae, Afrobeat und auch Hip-Hop miteinander verweben. In England sind sie dafür als erste Jazzband überhaupt mit dem renommierten Mercury Prize ausgezeichnet worden und haben auch einen Brit Award als Gruppe des Jahres gewonnen. Bei ihren zahlreichen Touren rund um die Welt haben sie auch schon in Deutschland gespielt und waren 2023 schon Headliner beim Wattenschlickfest in Dangast. Für das neue Album haben sie sich prominente Unterstützung geholt. So gibt es mehrere Spoken-Word-Tracks, die die britische Schauspielerin Letitia Wright beisteuert. Wright war schon in zahlreichen Serien wie Doctor Who oder Black Mirror zu sehen und hat in Blockbustern von Marvel wie zum Beispiel Black Panthers oder auch den Avengers mitgespielt. Musikalische Gäste, die gibt es natürlich auch, denn das rein instrumentale Quintett lässt gern andere für sich singen. Dazu gehören diesmal der britische Rapper Parsalieu, die jamaikanische Reggae-Sängerin Lila Ike, die Sängerin Libianca aus Kamerun und die britische Soul-Diva Leona Lewis. Hören wir doch mal rein. Hier sind das Ezra Collective mit Well Organized.

Das war Well Organized von Ezra Collective aus unserem Album der Woche. Und Ezra Collective, die präsentieren sich auf Album Nummer 4 mittlerweile, abwechslungsreicher und auch vielseitiger als je zuvor. Auf insgesamt 14 neuen Songs erzählen sie auch die Geschichte der schwarzen Musik Großbritanniens. Eine lange und oft schmerzhafte Reise von Kolonisation, Migration und Integration, die heute für den vielseitigen Sound von London, Birmingham, Manchester und anderen Orten auf der Insel sorgt. Eine sehr geschmeidige Mixtur aus Jazz, Hip-Hop, Reggae und zahlreichen afrikanischen Einflüssen, die enorm tight und doch federleicht und laidback präsentiert werden. Das Album hier, Because of Hope von Ezra Collective, unser Album der Woche, ist am 11. September erschienen. Im nächsten Jahr ist die Band auch wieder auf Europa-Tournee und spielt dabei unter anderem im Februar Konzerte in Berlin und in Köln.

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2: Wer Lust auf Jazzrock hat, sollte heute Abend ins Wilhelm 13 kommen. Dort tritt die junge Band Bleidiät auf. Sie spielen eine Mischung aus Jazz, Progressive Rock und Punk und setzen in ihrer Musik auf viel Improvisation. Außerdem steht auch Beezlebub Airways auf der Bühne. Das Quartett ist für ihre instrumentale Musik mit Anleihen aus Progressive Rock, Jazzrock und Art Rock bekannt. Los geht's dann um 20 Uhr im Wilhelm 13. Die Stadtbibliothek lädt am Samstag zu den Star Wars Reads Days ein. Die Gäste können sich unter anderem per Greenscreen in ikonische Kulissen des Star Wars Universums versetzen, unter Anleitung ein eigenes Lichtschwert oder ein Star Wars Bilderrahmen basteln oder aber an einer Virtual Reality Station sich mit dem Lichtschwert auf die Probe stellen. Auf einem Besuchertisch warten außerdem zahlreiche Star Wars Geschichten darauf, gelesen zu werden. Das Angebot richtet sich dabei vor allem an Kinder ab 6 Jahren. Los geht's am Samstag. Dann um 10 Uhr in der Kinderbibliothek im PFL. Und zu guter Letzt, im Rahmen seiner Europa-Tour kommt der US-amerikanische Singer-Songwriter Tim Grimm am Sonntag für ein Konzert nach Oldenburg. Der renommierte Musiker spielt eine Mischung aus Americana, Folk und Country. Unterstützt wird er am Sonntag dann von Gitarrist Sergio Webb, der schon Americana-Größen wie David Olney und Gail Davies live begleitet hat. Das Konzert am Sonntag beginnt um 20 Uhr im Wilhelm 13 und das waren auch schon unsere Veranstaltungstipps für heute und fürs Wochenende.

0: Um 11 Uhr mit Emily Seidel. Gleich wird bekannt gegeben, wer in diesem Jahr mit dem Friedensnobelpreis ausgezeichnet wird. Auf der Liste der Nominierten stehen insgesamt fast 290 Namen. Wer gute Chancen hat, dazu aus der NDR-Nachrichtenredaktion Jonas Valentin Weber.
1: Wer genau alles auf der Liste steht, ist zwar geheim, aber wie jedes Jahr gibt es Favoriten. Und dieses Mal sehen die Buchmacher unter anderem die Kinderschutzorganisation Save the Children und ein Netzwerk aus dem Sudan vor, das dort Kriegsopfer mit Lebensmitteln, Medikamenten und Notunterkünften versorgt. Im Rennen sind aber auch noch ein ukrainischer Menschenrechtsaktivist oder etwa die Journalistenorganisation CPJ. Im vergangenen Jahr hatte den Friedensnobelpreis die venezolanische Oppositionsführerin Machado bekommen, die den Preis anschließend symbolisch an US-Präsident Trump weitergab, was für Kritik sorgte. Dotiert ist die Auszeichnung mit umgerechnet rund 1 Million Euro. Verliehen wird sie am 10. Dezember in Oslo.
0: Ein Gesetzentwurf zur Verbesserung der Bildungschancen von Kindern wird heute erstmals im Bundestag debattiert. Der Paritätische Gesamtverband findet die Richtung des Vorhabens gut, kritisiert die Pläne von Bundesbildungsministerin Prien aber auch als Kürzungsgesetz. Im Moment gebe der Bund 2 Milliarden Euro im Jahr für Kitas aus. Künftig soll es mit dem neuen Gesetz nur noch etwa 1 Milliarde Euro sein, sagte der Kita-Experte des Paritätischen Gesamtverbands Nils Espenhorst auf NDR Info. Außerdem werde mit Sprach- und Entwicklungstests etwas Pflicht, was es schon gäbe.
2: Effektiv haben wir das schon in allen Bundesländern. Und das ist ja das Spannende, dass wir die gegenwärtigen Daten, die wir erheben, kaum nutzen. Das sind zum einen die kinderärztlichen Vorsorgeuntersuchungen, das sind die Schuleingangsuntersuchungen. Aber wir führen auch in fast jeder Kita Beobachtungsverfahren durch, um die Kinder in ihrer Entwicklung zu begleiten. Und das Ziel sollte nicht sein, neue Verfahren einzuführen, sondern die Erkenntnisse aus den bisherigen Verfahren besser zu nutzen.
0: Nils Espenhorst, Kita-Referent beim Paritätischen Gesamtverband auf NDR Info. Nach den tödlichen Schüssen auf 2 Behördenmitarbeiter in der Oberpfalz in Bayern gibt es erste Informationen zum mutmaßlichen Schützen. Laut dem zuständigen Landratsamt gab es im Vorfeld der Waffenkontrolle keinen konkreten Verdacht gegen den Mann. Solche Besuche ohne Vorankündigung seien der Normalfall, hieß es in einer Mitteilung. Demnach besaß der 60-Jährige legal 10 Schusswaffen. Er soll gestern 2 Mitarbeiter des Amts im Zuge der Waffenkontrolle erschossen haben. Nach der Tat verschanzte sich der Mann stundenlang in seinem Haus. Polizisten nahmen ihn dann in der vergangenen Nacht fest. In Berlin haben Linke, Grüne und SPD ihre Sondierungsgespräche über ein mögliches Regierungsbündnis fortgesetzt. Im Mittelpunkt des heutigen Treffens steht der Landeshaushalt. Gestern hatten sich die 3 Parteien auf verbindliche Regeln zum Umgang mit antisemitischen Vorfällen geeinigt. Grüne und SPD hatten das zur Bedingung für Sondierungsgespräche gemacht. Gegen Teile der Berliner Linken gibt es immer wieder Antisemitismusvorwürfe. Die Zahl der tödlichen Herz-Kreislauf-Erkrankungen in Deutschland ist im vergangenen Jahr leicht zurückgegangen. Laut Statistischem Bundesamt starben daran etwa 334.000 Menschen. Dennoch blieben Herz-Kreislauf-Erkrankungen die häufigste Todesursache. Aus Wiesbaden, Alexander Schmidt.
3: Die Nummer 2 bei den Todesursachen nach den Herz-Kreislauf-Erkrankungen war im vergangenen Jahr wieder Krebs. Danach folgten Krankheiten des Atmungssystems. Insgesamt starben in Deutschland im vergangenen Jahr rund 1 Million Menschen. Das waren etwas weniger als 2024. Innerhalb der vergangenen 3 Jahre sind die Herz-Kreislauf-Erkrankungen um fast 7% zurückgegangen. Insbesondere die Zahl der Todesfälle durch Herzinfarkte fiel nach Angaben der Statistiker deutlich um mehr als 15% zurück, bei Frauen etwas stärker als bei Männern.
0: Nach 2 Tagen mit Fachbesuchern hat die Frankfurter Buchmesse seit heute für das allgemeine Publikum geöffnet. Der Andrang ist, wie schon in den vergangenen Jahren, groß. Gastland der Buchmesse ist in diesem Jahr Tschechien. Am frühen Abend wird auf der Messe zum 70. Mal der Deutsche Jugendliteraturpreis vergeben. Die Auszeichnung ist mit 72.000 Euro dotiert. Das waren die Nachrichten.
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6: Das Wetter im Nordwesten. Draußen ist es regnerisch stark bewölkt und dazu auch noch windig. Hier in Oldenburg aktuell bei 10 Grad und den Rest des Tages wird es nicht sonderlich besser werden. Es bleibt bei Wind und leichtem Regen bei einer heutigen Höchsttemperatur von 13 Grad. Heute Nacht wird es wolkig, vereinzelt ist auch hier leichter Regen und Wind möglich. Die Tiefsttemperatur heute Nacht liegt bei 11 Grad und der Samstag sieht ähnlich aus wie heute, nur ohne Regen. Es bleibt überwiegend wolkig und windig bei bis zu 14 Grad und am Sonntag ist es bewölkt mit Temperaturen bis zu 15 Grad.
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6: Die Fernstraßen in und um Oldenburg sind weiterhin frei. Wir werfen einen Blick ins Stadtgebiet. Hier ist der Schützenweg aktuell zwischen dem Bahnübergang und der Hamelmannstraße als Einbahnstraße eingerichtet. Das Ganze in Richtung der Ammerländer Heerstraße. Ebenfalls halbseitig gesperrt ist die Peterstraße. Und zwar von der Hausnummer 41 bis zur Einmündung in die 91er Straße. Und die Straße am Tegelbusch, die ist komplett gesperrt. Und zwar zwischen der Hausnummer 55 bis zur Ecke Rotdornweg. Weiter geht's mit unseren Dauerbaustellen. Drei Stück haben hier in Oldenburg. Gebaut wird weiterhin einmal in der Alexanderstraße, in der Ziegelhofstraße und in der Twelbeker Tredde. Und geblitzt wird ebenfalls, und zwar einmal in der Hollerlandstraße und in der Hanna-Ahren-Straße. Achten Sie hier am besten besonders auf Ihr Tempo und kommen Sie allgemein gut und vor allen Dingen sicher durch den Verkehr und an Ihr Ziel mit Ihrem Lokalsender Oldenburg 1. Wir machen jetzt weiter mit unserer Sendung am Vormittag. Im Studio für Sie ist weiterhin Tjom Radke. Moin. Und wir hören jetzt ein bisschen Falco mit Vienna Calling.

Der ADFC Oldenburg, der bietet heute eine Feierabendtour mit Extras an. Die Tour startet um 16.30 Uhr vor dem Infoladen des ADFC in der Ziegelhofstraße. Eine Strecke von ca. 30 Kilometern wird dabei in flottem Tempo zurückgelegt. Rückkehr wird erwartet gegen 19.30 Uhr. Aus organisatorischen Gründen ist eine Anmeldung wünschenswert. Das Ganze kann geschehen unter oldenburg.adfc.de/radtouren.

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0: Das war ein Hotel Rimini um 11.30 Uhr hier auf Oldenburg 1 und mit 11.30 Uhr ist es ein weiteres Mal Zeit für Kevin Heidenreich und die Oldenburg 1 Lokalnachrichten.
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2: Die Ammerländerin Rita Kropp wurde am Dienstag, den 6.10. mit dem Niedersächsischen Verdienstorden ausgezeichnet. Damit soll ihr jahrzehntelanges Engagement für die plattdeutsche Sprache in Oldenburg und im Ammerland gewürdigt werden. Seit den 1980er Jahren hatte Kropp die Regionalsprache systematisch in ihren Unterricht integriert. Darüber hinaus engagiert sie sich im plattdeutschen Theater und fungiert als Fachberaterin für Plattdeutsch bei der Oldenburgischen Landschaft. Aufgrund von anstehenden Sanierungen und Erweiterungen zieht die Grundschule Röwekamp temporär um. Ab den Herbstferien 2026 soll der Altbau an der Gertrudenstraße geräumt werden. Während der Bauzeit wird der Unterricht für die SchülerInnen in eigens errichteten Containergebäuden auf dem Grundstück der ehemaligen Jugendherberge entlang der Alexanderstraße stattfinden. Die Oldenburgische Kirche möchte heute Abend mit einem Gottesdienst auf das Thema Suizidprävention aufmerksam machen. Der Gottesdienst findet um 18 Uhr in der Bloerfelder Kirche in Oldenburg statt und richtet sich an alle, die mit dem Thema Suizid in Berührung gekommen sind oder jemanden durch Suizid verloren haben.
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0: Ja, es ist immer noch bewölkt und regnerisch hier in Oldenburg aktuell. Immer noch bei 10 Grad und Wind gibt es durchaus auch. Und das bleibt heute den ganzen Tag noch so. Immer wieder Wind und zeitweise leichter Regen. Heute bei einer Höchsttemperatur von 13 Grad. Bewölkt bleibt es auch heute Nacht. Auch hier ist immer wieder mit vereinzeltem Regen und Wind zu rechnen. Tiefsttemperatur heute Nacht liegt bei 11 Grad. Und morgen, der Samstag, der sieht ähnlich aus. Überwiegend wolkig und windig mit Temperaturen von bis zu 14 Grad. Und der Sonntag, der ist ebenfalls bewölkt mit Temperaturen von bis zu 15 Grad.
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0: Vorsicht ist geboten auf der A29 Jadelinie Oldenburg. Ahlhorner Heide in Richtung Oldenburg. Zwischen Großen Kneten und Wadenburg hier liegt ein Spanngurt auf dem rechten Fahrstreifen. Fahren Sie hier also besonders vorsichtig und aufmerksam. Das war's von den Fernstraßen. Wir gucken ins Stadtgebiet. Hier ist der Schützenweg aktuell zwischen dem Bahnübergang und der Hammelmannstraße als Einbahnstraße eingerichtet. Das Ganze in Richtung Ammerländer Heerstraße. Ebenfalls halbseitig gesperrt ist die Peterstraße und zwar zwischen der Hausnummer 41 bis zur Einmündung der 91er Straße und die Straße am Tegelbusch, die ist ebenfalls gesperrt und zwar zwischen der Hausnummer 55 bis zur Ecke Rotdornweg. Gucken wir auf unsere Dauerbaustellen, 3 Stück an der Zahl. Gebaut wird in der Alexanderstraße, in der Ziegelhofstraße und in der Twelbeker Tredde und zu guter Letzt geblitzt wird natürlich ebenfalls. Unsere mobilen Blitzer sind aufgestellt worden, einmal in der Hollerlandstraße und in der Hanna-Ahren-Straße. Achten Sie hier also besonders auf Ihr Tempo und kommen Sie allgemein gut und vor allen Dingen sicher durch den Verkehr im Nordwesten mit Ihrem Lokalsender Oldenburg 1. Und jetzt mit ein bisschen Dior 2001 von RIN.

0: Jupiter Jones waren das mit Still und ganz im Gegenteil, ich würde sogar behaupten, relativ laut ist es beim Queer Film Festival Oldenburg im Cineca. Das läuft seit gestern. Morgen kann man da aber nicht nur Filme schauen, sondern auch selbst aktiv werden. Das Publikum kann aus einer kuratierten Auswahl für den besten queeren Kurzfilm des Festivals abstimmen. Am Sonntag ist dann der indische Film Kaktusfrüchte zu sehen. Hier kehrt ein schwuler Mann in sein Heimatdorf zurück. Eigentlich möchte der zu einer Trauerfeier, aber dann verliebt er sich und ein großes Gefühlschaos entsteht. Leti und Hanno aus dem Festivalteam wissen mehr über diese Filme.
1: Dann gibt es ein Programm, bei dem man teilnehmen kann. Einen Tag später zeigt ihr nämlich auch Kurzfilme und hier können auch alle ZuschauerInnen abstimmen, welchen Kurzfilm sie denn dem Publikumspreis geben. Wie läuft das denn ab? Also werden einfach möglichst viele Kurzfilme nacheinander alle direkt gezeigt und dann kann man auf einem Zettel ankreuzen, welcher einem davon am besten gefallen hat. Wie läuft da so eine Abstimmung ab?
2: Ja, genau. Genauso läuft das ab, dass alle einen Zettel bekommen und einen Stift und ankreuzen können, also Schulnoten von 1 bis 5, welchen sie am besten finden. Und das ist auch jedes Jahr mein absolut liebster Abend gewesen, dieser Kurzfilmabend. Vor allem, weil man ja so recht viele kleine Filme bekommt. Statt sich auf einen Film festzulegen, hat man dann so eine Mischung, wie so eine bunte Tüte aus verschiedensten Filmen, die auch alle möglichen queeren Gruppen irgendwie ansprechen. Und wir haben im Team versucht, möglichst eine gute Vielfalt herzustellen von Filmen, die wir dort zeigen.
1: Wie lang sind die ungefähr so?
3: Oh, das variiert sehr stark. Das kann von knapp einer Minute bis so, was ist das längste, 15 Minuten oder so sein. Genau.
1: Aber wirklich in Häppchenform dann einzelne Filmhappen.
3: Ja, wenn der eine einem nicht gefällt, dann kommt gleich der nächste. Also.
1: Ja, kann man vielleicht sich kurz Popcorn holen, dann wiederkommen. Ja, entspannt. Dann findet einen Tag später der Film Kaktusfrüchte statt. Das ist ein indischer Film und der Plot klingt eigentlich sehr ernst. Also eine Person kehrt zu einer Trauerfeier zurück und ich habe auch ein paar Stills gesehen. Das sieht alles sehr getragen, fast schon melancholisch aus. Worum geht es denn bei Kaktusfrüchte?
3: Also es geht natürlich einerseits um diesen Trauerprozess, aber auch wie dieser Trauerprozess mit all seinen sozialen Normen und Abläufen und Regeln eigentlich im Konflikt steht zu den Wünschen des Protagonisten und ja auch seiner Liebe zu anderen Männern in diesem Dorf. Er trifft dort in seiner Heimat eine alte Jugendliebe und zwischen denen entwickelt sich dann nochmal eine Beziehung, die natürlich von der Familie mit Argwohn betrachtet wird. Dieser Konflikt zwischen traditionellen Riten und genau den Lebensentwürfen, die darin nicht vorgesehen werden, das wird in dem Film sehr gut gezeigt.
1: Und ist die Grundstimmung tatsächlich so melancholisch, wie ich das jetzt vermutet habe, anhand den Bildern, die ich so gesehen habe?
3: Es ist schon von Melancholie getragen, aber es sind auch wirklich sehr schöne Bilder. Also Melancholie hat ja auch was Schönes, nicht nur Deprimierendes. Und es gibt auch immer wieder Momente der Freude, der Lust, der Heiterkeit. Ja.
0: Los geht's mit den Kurzfilmen auf dem Queer Filmfest Oldenburg morgen ab 20 Uhr im Cineca. Das indische Drama Kaktusfrüchte ist dann Sonntag ab 16 Uhr zu sehen. Alles weitere zum Programm gibt's auch nochmal auf der Webseite unter qffol.de. Und hier gibt's jetzt The Clash mit London Calling.

0: Bonnie Somerville mit Winding Road um mittlerweile 11.51 Uhr und damit ist jetzt höchste Zeit für die Oldenburg 1 Veranstaltungstipps.
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0: In Bremen tritt heute die britische Rockband Hensch auf. Seit mittlerweile 9 Jahren begeistern Hensch mit ihren schillernden und energiegeladenen Live-Performances. Sie spielen dabei eine einzigartige Mischung aus Progressive Rock und Rave. Los geht's heute Abend um 20 Uhr im Kulturzentrum Lagerhaus in Bremen und gleich gibt's da einen kleinen Vorgeschmack für. Weiter geht's Samstag. Da gibt es eine musikalische Zeitreise im Oldenburger Computermuseum. Dort spielt die Tribute-Band Back to 80 nämlich eine Vielzahl an Hits und musikalischen Meilenstein der 80er als Live-Cover-Version. Der Auftritt beginnt Samstag um 19 Uhr im Computermuseum hier in Oldenburg. Und zu guter Letzt diesen Sonntag, da gibt's mit Beyond the Cypher Showing und Jam im Theater Wrede Plus am Sonntag Performance, Residenz-Showing und eine offene Jam-Session. Die Veranstaltung beginnt mit der Präsentation neuer choreografischer Arbeiten und im Anschluss daran wird dann der Raum zum offenen Jam mit DJs. Los geht's am Sonntag um 15.30 Uhr im Theater Wrede Plus. Und jetzt gibt's einen kleinen Vorgeschmack auf das Konzert heute Abend in Bremen von Hensch. Hier gibt's nämlich jetzt den Song Ascending.

Die britische Rockband Hench war das mit Ascending. Das alles gibt es heute Abend also um 20 Uhr zu hören. Da spielen sie live im Lagerhaus in Bremen.

0: um 12 Uhr mit Benjamin Kirsch. Der Friedensnobelpreis wird in diesem Jahr an die südafrikanische Juristin Navanethem Pillay verliehen. Das hat das norwegische Nobelkomitee in Oslo bekannt gegeben. Aus der NDR-Nachrichtenredaktion Astrid Rolle.
1: Geehrt werde die 85-Jährige für ihren Einsatz für Frieden und Völkerrecht, erklärte die Jury. Pillay war in ihrer Laufbahn unter anderem Richterin am Internationalen Strafgerichtshof und UN-Menschenrechtskommissarin. Der Friedensnobelpreis gilt als die wichtigste Auszeichnung der Welt und ist mit umgerechnet rund 1 Million Euro dotiert. Überreicht wird er traditionell am 10. Dezember in Oslo, dem Todestag des schwedischen Industriellen und Stifters Alfred Nobel. Er widmete den Preis Verdiensteten um Völkerverständigung, Abrüstung und Frieden. Die Nobeljury hatte in diesem Jahr nach eigenen Angaben die Wahl zwischen fast 300 Nominierungen. Wer nominiert war, bleibt 50 Jahre lang streng geheim.
0: Nach den tödlichen Schüssen auf zwei Behördenmitarbeiter in der Oberpfalz hat Bayerns Innenminister Herrmann erste Informationen zum mutmaßlichen Schützen bekannt gegeben. Demnach handelte es sich bei dem 60-Jährigen um einen Jäger und Sportschützen, der 10 Schusswaffen legal besaß. Der Mann sei polizeilich nicht auffällig gewesen. Es gebe auch keinerlei Anzeichen auf eine extremistische Gesinnung. Die Hintergründe sind laut Herrmann noch unklar. Der Mann soll zwei Mitarbeiter des Landratsamts im Zuge einer unangekündigten Routinekontrolle erschossen haben. Nach der Tat verschanzte er sich stundenlang in seinem Haus. Polizisten nahmen ihn dann in der vergangenen Nacht fest. Ein Gesetzentwurf zur Verbesserung der Bildungschancen von Kindern wird heute erstmals im Bundestag debattiert. Der Paritätische Gesamtverband findet die Richtung des Vorhabens gut, kritisiert die Pläne von Bundesbildungsministerin Prien aber auch als Kürzungsgesetz. Im Moment gebe der Bund 2 Milliarden Euro im Jahr für Kitas aus. Künftig soll es mit dem neuen Gesetz nur noch etwa 1 Milliarde Euro sein, sagte der Kita-Experte des Paritätischen Gesamtverbands Nils Espenhorst auf NDR Info. Außerdem werde mit Sprach- und Entwicklungstests etwas Pflicht, was es schon gäbe.
2: Effektiv haben wir das schon in allen Bundesländern. Und das ist ja das Spannende, dass wir die gegenwärtigen Daten, die wir erheben, kaum nutzen. Das sind zum einen die kinderärztlichen Vorsorgeuntersuchungen, das sind die Schuleingangsuntersuchungen, aber wir führen auch in fast jeder Kita Beobachtungsverfahren durch, um die Kinder in ihrer Entwicklung zu begleiten. Und das Ziel sollte nicht sein, neue Verfahren einzuführen, sondern die Erkenntnisse aus den bisherigen Verfahren besser zu nutzen.
0: Nils Espenhorst, Kita-Referent beim Paritätischen Gesamtverband auf NDR Info. Altkanzler Schröder steht wegen seines jüngsten Besuchs beim russischen Präsidenten Putin massiv in der Kritik. Schröder hatte vorgestern an der Feier zu Putins 74. Geburtstag in Moskau teilgenommen. Aus Berlin Georg Schwarte.
3: Scham sei kaum noch ein Ausdruck, schreibt die CDU-Generalsekretärin Hoppermann zum Geburtstagsbesuch des Ex-Kanzlers Gerhard Schröder beim russischen Präsidenten Putin in Moskau. Die Grünen-Politikerin Göring-Eckardt nennt es eine Schande, einen Verrat an Europa und einen Bärendienst für den Frieden. Die FDP-Verteidigungspolitikerin Strack-Zimmermann wird noch deutlicher. Sie bezeichnet Schröder als frechsten Rentner Deutschlands. Zu krank für Untersuchungsausschüsse, aber für gut dotiert. Mandate in Russland und eine Geburtstagsparty beim Kriegsverbrecher Putin reicht's noch. Für die FDP-Politikerin eine Schande sondergleichen. Der SPD-Außenpolitiker Stegner dagegen verteidigt den Ex-Kanzler. Der sei einer der wenigen in Deutschland, die noch Zugang zu Putin hätten. Wenn Schröders Besuch dem Frieden nur einen Millimeter gedient habe, sei er ein Erfolg, wird Stegner von mehreren Medien zitiert.
0: In Berlin haben Linke, Grüne und SPD ihre Sondierungsgespräche über ein Regierungsbündnis fortgesetzt. Im Mittelpunkt des heutigen Treffens steht der Landeshaushalt. Gestern hatten sich die drei Parteien auf verbindliche Regeln zum Umgang mit antisemitischen Vorfällen geeinigt. Grüne und SPD hatten das zur Bedingung für Sondierungsgespräche gemacht. Gegen Teile der Berliner Linken gibt es immer wieder Antisemitismusvorwürfe. Das waren die Nachrichten.
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6: Das Wetter im Nordwesten. Es ist aktuell immer noch stark bewölkt und windig und regnerisch ist es auch bei 10 Grad hier in Oldenburg. Den ganzen Tag über ist immer wieder mit leichtem Regen zu rechnen bei einer heutigen Höchsttemperatur von nur 13 Grad. In der Nacht bleibt es wolkig, auch hier vereinzelter leichter Regen und Wind immer wieder möglich bei einer Tiefsttemperatur heute Nacht von 11 Grad. Das Wochenende über sieht es ähnlich aus wie heute. Der Samstag wird überwiegend wolkig und windig bei bis zu 14 Grad und der Sonntag ist ebenfalls größtenteilig bewölkt bei Temperaturen von bis zu 15 Grad.
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6: Vorsicht auf der A28 Oldenburg in Richtung Leer in Höhe des Dreiecks Oldenburg West. Hier ist eine Ölspur auf der Fahrbahn, fahren Sie hier also besonders vorsichtig. Und ebenfalls auch auf der A29 Jadelinie Ahlhorner Heide in Richtung Oldenburg in Höhe des Kreuzes Oldenburg Ost. Hier sind Gegenstände auf der Fahrbahn. Kommen Sie weiterhin gut und vor allen Dingen sicher durch die Fernstraßen. Wir gucken ins Stadtgebiet. Hier ist der Schützenweg aktuell zwischen dem Bahnübergang und der Hammelmannstraße als Einbahnstraße eingerichtet. Und zwar in Richtung der Ammerländer Heerstraße. Die Peterstraße ist ebenfalls halbseitig gesperrt. Und zwar zwischen der Hausnummer 41 bis zur Einmündung der 91er Straße. Und die Straße am Tegelbusch, die ist zwischen der Hausnummer 55 bis zur Ecke Rotdornweg komplett gesperrt. Weiter geht's mit den Dauerbaustellen. 3 Stück haben wir hier in Oldenburg. Es wird gebaut. Einmal in der Alexanderstraße, in der Ziegelhofstraße und in der Twelbeker Tredde. Und zu guter Letzt noch einmal unsere Blitzer. Geblitzt wird heute in der Hollerlandstraße und in der Hanna-Ahren-Straße. Achten Sie hier also besonders auf Ihr Tempo. Und kommen Sie allgemein gut und vor allen Dingen sicher durch den Verkehr am Nordwesten mit dem Lokalsender Oldenburg 1. Mein Name ist Thorben Radke. Ich bin noch eine gute Stunde für Sie im Studio mit der Sendung am Vormittag. Und wir machen jetzt weiter mit The Cornells und 74, 75.

0: Kylie Minogue war das mit Spinning Around hier auf Oldenburg 1. Wir gucken jetzt mal auf die Kirche St. Peter. Das Forum St. Peter hat nämlich dieses Jahr ein rundes Jubiläum und lädt diesen Sonntag zur Feier zu einem Gemeindegottesdienst ein. Was genau dort gefeiert wird und wie man daran teilnehmen kann, das hat Benedikt Feldhaus, Theologe des katholischen Forums, einmal unserem Morgenmoderator Nico Seekorn erzählt.
1: Ja, die St. Peter-Kirche, die ja zum Forum dazugehört, die wird tatsächlich in diesem Jahr 150 Jahre alt, beziehungsweise sie ist schon 150 Jahre alt geworden. Der Geburtstag war tatsächlich schon im April. Wir feiern also nach und ja, 150 Jahre, das sind ja mindestens 150 Gründe auch zu feiern. Wir feiern natürlich nicht nur ein Gebäude, sondern wir feiern die damit verknüpften Geschichten. Wir feiern, dass ganz viele Menschen an diesem Ort, ja, oder mit diesem Ort Besonderes für ihr Leben verknüpfen, weil sie da geheiratet haben, getauft worden sind, weil sie da irgendwie vielleicht mal sogar Hilfe gefunden haben, weil sie Hoffnung geschöpft haben an diesem Ort. Und all das wollen wir zusammenpacken in eine Feier am Sonntag in einem Gottesdienst und einen anschließenden Empfang, wo wir einfach gucken, dass wir diese 150 Gründe und mehr, diese 150 Jahre Geschichte feiern und wir wollen einfach mit Leuten eine gute Zeit haben und dazu laden wir ganz herzlich ein.
2: Du sagtest ja gerade schon, dass es um 11 Uhr dann losgeht mit dem Gottesdienst. Wie sieht denn danach bei euch quasi die Nachspielzeit aus?
1: Genau, die Nachspielzeit sieht relativ locker und entspannt aus. Es gibt einen Empfang mit Kaltgetränken, also alles Flaschengetränke, keine Gläser, ist also ein bisschen lockerer, leger. Und es gibt eine wunderbare Currywurst, eine vegane und eine nicht vegane Currywurst, einfach auf die Hand. Und das war's dann auch schon. Also man kann einfach nochmal bei einem Getränk und einer Currywurst miteinander ins Gespräch kommen und sich vielleicht drüber austauschen, welche eigene Geschichte man so selbst mit dem Ort verknüpft oder über was ganz anderes reden, zum Beispiel über das schlechter werdende Wetter oder so. Also da ist alles möglich und alle sind einfach herzlich eingeladen, kostet nichts. Ja, wer Lust hat zu kommen, kann einfach kommen.
0: Benedikt Feldhaus war das vom Forum St. Peter im Gespräch mit Nico Seekorn, der Jubiläumsgottesdienst. Der beginnt dann am Sonntag um 11 Uhr in der St. Peter-Kirche. Und bis dahin gucken wir noch einmal über die Grenzen hinaus, nämlich ins schöne Belgien mit Love is on my mind von Jay Bernard.

0: Es ist schon wieder 12:30 und damit ist es schon wieder Zeit für die Oldenburg 1 Lokalnachrichten und die gibt's jetzt von niemand anderem als Kevin Heidenreich.
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2: Aufgrund von anstehenden Sanierungen und Erweiterungen zieht die Grundschule Röwekamp temporär um. Ab den Herbstferien 2026 soll der Altbau an der Gertrudenstraße geräumt werden. Während der Bauzeit wird der Unterricht für die SchülerInnen in eigens errichteten Containergebäuden auf dem Grundstück der ehemaligen Jugendherberge entlang der Alexanderstraße stattfinden. Vergangenen Dienstag, den 6.10., sind die Mitglieder des Stadtrats zu einer letzten gemeinsamen Ratstour zusammengekommen. Im Fokus standen diesmal Wissenschaft und Wirtschaftsförderung. Die erste Station für die rund 25 Teilnehmenden war das Helmholtz-Institut für funktionelle marine Biodiversität an der Universität Oldenburg. Dieses forscht zur biologischen Vielfalt der Meere und untersucht Veränderungen des Ökosystems. Im Anschluss führte die Besuchstour ins Technologie- und Gründerzentrum Oldenburg. Dort durften die Teilnehmenden unter anderem das Startup AI Robotic kennenlernen, welches Robotik, Software und KI-Lösungen für technische Anlagen entwickelt. Die Oldenburgische Kirche möchte heute Abend mit einem Gottesdienst auf das Thema Suizidprävention aufmerksam machen. Der Gottesdienst findet um 18 Uhr in der Bloerfelder Kirche in Oldenburg statt und richtet sich an alle, die mit dem Thema Suizid in Berührung gekommen sind oder jemanden durch Suizid verloren haben.
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0: Es ist immer noch stark bewölkt, windig und dazu auch noch regnerisch hier in Oldenburg bei 10 Grad. Und den ganzen Tag bleibt es eigentlich auch so, immer wieder ist mit leichtem Regen zu rechnen. Heute bei einer Höchsttemperatur von 13 Grad. In der Nacht bleibt es bewölkt, vereinzelt ist auch hier leichter Regen möglich. Tiefsttemperatur liegt bei 11 Grad. Und das ganze Wochenende sieht eigentlich ähnlich aus wie heute. Am Samstag bleibt es überwiegend wolkig und windig mit Temperaturen von bis zu 14 Grad. Und der Sonntag ist ebenfalls bewölkt mit Temperaturen von bis zu 15 Grad.
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0: Vorsicht auf der A28 leer in Richtung Oldenburg zwischen Oldenburg-Wechleu und dem Dreieck Oldenburg-West. Hier herrscht Gefahr durch eine ungesicherte Unfallstelle auf dem rechten Fahrstreifen. Fahren Sie hier also besonders vorsichtig. Weiter geht's im Stadtgebiet. Hier ist der Schützenweg aktuell zwischen dem Bahnübergang und der Hamelmannstraße als Einbahnstraße eingerichtet. Das Ganze in Richtung Amalender-Heerstraße. Die Peterstraße, die ist ebenfalls halbseitig gesperrt und zwar zwischen der Hausnummer 41 bis zur Einmündung der 91er Straße und die Straße am Tegelbusch, die ist gesperrt zwischen der Hausnummer 55 bis zur Ecke Rotdornweg. Gebaut wird ebenfalls, unsere Dauerbaustellen befinden sich wie gehabt in der Alexanderstraße, in der Ziegelhofstraße und in der Twilbecker Tredde und geblitzt wird ebenfalls. Heute sind die Blitzer postiert worden, einmal in der Hollerlandstraße und in der Hanna-Ahren-Straße. Achten Sie hier also besonders auf Ihr Tempo und kommen Sie allgemein gut und vor allem sicher durch den Verkehr im Nordwesten mit Ihrem Lokalsender Oldenburg 1 und der Sendung am Vormittag. Tag. Für Sie im Studio ist Thorben Radtke noch eine gute halbe Stunde und wir hören jetzt Fascination von LaRue.

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1: Wer Lust auf Jazzrock hat, sollte heute Abend ins Wilhelm 13 kommen. Dort tritt nämlich die junge Band Bleidiät auf. Sie spielen eine Mischung aus Jazz, Progressive Rock und Punk und setzen in ihrer Musik viel auf Improvisation. Außerdem steht auch Beelzebub Airways auf der Bühne. Das Quartett ist für ihre instrumentale Musik mit Anleihen aus Progressive Rock, Jazzrock und Art Rock bekannt. Los geht's dann heute um 20 Uhr im Wilhelm 13. Die Stadtbibliothek Oldenburg lädt am Samstag zu den Star Wars Reads Day ein. Die Gäste können sich unter anderem per Greenscreen in ikonische Kulissen des Star Wars Universums versetzen, unter Anleitung ein eigenes Lichtschwert oder ein Star Wars Bilderrahmen basteln oder aber in einer Virtual Reality Station sich mit dem Lichtschwert auf die Probe stellen. Auf einem Büchertisch warten außerdem zahlreiche Star Wars Geschichten darauf, gelesen zu werden. Das Angebot richtet sich dabei vor allem an Kinder ab 6 Jahren. Los geht Samstag um 10 Uhr in der Kinderbibliothek im PFL. Und zu guter Letzt, im Rahmen seiner Europa-Tour kommt der US-amerikanische Singer und Songwriter Tim Grimm am Sonntag für ein Konzert nach Oldenburg. Der renommierte Musiker spielt eine Mischung aus Americana, Folk und Country. Unterstützt wird er von Gitarrist Sergio Webb, der schon Americana-Größen wie David Olney und Gail Davies live begleitet hat. Das Konzert beginnt am Samstag um 20 Uhr im Wilhelm 13. Und zu dem Konzert von der Band Bleidiät gibt es hier einen kleinen Vorgeschmack. Um genau zu sehen, hören wir jetzt In a Strange Mood.

Das als kleinen Vorgeschmack auf das Konzert. Heute Abend um 20 Uhr im Wilhelm 13. Wir müssen das hier aber langsam beenden, denn unsere Sendung am Vormittag geht langsam aufs Ende zu. Nach den NDR-Info-Weltnachrichten gibt es ja dann erstmal 2 Stunden Musik und um 15 Uhr geht es dann weiter mit der Sendung am Nachmittag. Da ist Tom Beckering für Sie im Studio. Für Sie im Studio für die letzten 3 Stunden war Thjörn Radke. Schön, dass Sie mit dabei waren, ehe ich Sie in den Freitagnachmittag entlasse und dann auch ins Wochenende. Habe ich aber noch einen Song für Sie und das ist 1000 Miles von Vanessa Carlton. Ich wünsche Ihnen noch einen schönen Tag. Tschüss.

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1: Um 13 Uhr mit Benjamin Kirsch. Der Friedensnobelpreis wird in diesem Jahr an die südafrikanische Juristin Navanethem Pillay verliehen. Das hat das norwegische Nobelkomitee in Oslo bekannt gegeben. Aus der NDR Nachrichtenredaktion Astrid Rolle.
2: Geehrt werde die 85-Jährige für ihren Einsatz für Frieden und Völkerrecht, erklärte die Jury. Pillay war in ihrer Laufbahn unter anderem Richterin am Internationalen Strafgerichtshof und UN-Menschenrechtskommissarin. Der Friedensnobelpreis gilt als die wichtigste Auszeichnung der Welt und ist mit umgerechnet rund 1 Million Euro dotiert. Überreicht wird er traditionell am 10. Dezember in Oslo, dem Todestag des schwedischen Industriellen und Stifters Alfred Nobel. Er widmete den Preis Verdiensteten um Völkerverständigung, Abrüstung und Frieden. Die Nobeljury hatte in diesem Jahr nach eigenen Angaben die Wahl zwischen fast 300 Nominierungen. Wer nominiert war, bleibt 50 Jahre lang streng geheim.
1: Bundeskanzler Merz hat sich entsetzt gezeigt über das jüngste Treffen von Altkanzler Schröder mit dem russischen Präsidenten Putin. Regierungssprecher Mayer erklärte, Schröders Besuch zum 74. Geburtstag Putins in Moskau sei geradezu unmoralisch.
3: Der Bundeskanzler ist über das Treffen von Herrn Schröder mit dem russischen Präsidenten Putin zutiefst empört. Putin allein ist für den Krieg in der Ukraine verantwortlich. Seine Befehle sorgen dafür, für jeden Tag, für unermessliches Leid, für zivile Opfer, für Familien, die auseinandergerissen werden, für Tote und Verwundete. Der Bundeskanzler empfindet es vor diesem Hintergrund es als geradezu unmoralisch, dass Herr Schröder an einem solchen Tag mit Herrn Putin feiert.
1: Regierungssprecher Mayer. Der Bundestag hat erstmals über ein Gesetz beraten, das die frühkindliche Bildung stärken soll. Der Entwurf von Bildungsministerin Prien sieht vor, dass bei allen Vierjährigen in Kitas das Sprachvermögen sowie ihr Entwicklungsstand getestet wird. Bei Bedarf sollen Fördermaßnahmen folgen. Kitas in einem sozial schwierigen Umfeld sollen zusätzliches Personal erhalten. Prien nannte das Gesetz die wichtigste bildungspolitische Weichenstellung in dieser Wahlperiode. Die Grünen unterstützen das Vorhaben im Grundsatz, kritisieren aber, dass der Bund zu wenig Geld für Kitas bereitstellt. Auch die Linken fordern mehr Personal für die Kindertagesstätten. Die Hintergründe der tödlichen Schüsse bei einer Waffenkontrolle in der Oberpfalz sind weiter unklar. Gestern waren zwei Mitarbeiter des Landratsamts erschossen worden, als sie einen Waffenbesitzer unangekündigt zu Hause aufsuchten. Aus der NDR-Nachrichtenredaktion Tabea Tschöpe.
4: Klar ist, der 60-Jährige, bei dem die Routinekontrolle stattfand, hat 10 Waffen legal besessen. Es handelt sich um einen Jäger und Sportschützen. Laut Bayerns Innenminister Herrmann war er nicht polizeibekannt. Der Verfassungsschutz hat keine Erkenntnisse zu ihm. Es gibt auch keine Hinweise auf eine extremistische Gesinnung. Was ein mögliches Motiv angeht, tappen die Ermittler also noch im Dunkeln. Der Mann soll die beiden Behördenmitarbeiter gestern bei dem Kontrolltermin in seinem Haus erschossen haben. Anschließend verschanzte er sich stundenlang. In der Nacht gelang es Spezialkräften, ihn zu stellen. Dabei wurde er selbst durch Schüsse schwerer verletzt als zunächst bekannt. Solche routinemäßigen Waffenkontrollen werden regelmäßig von 2 Mitarbeitern des Landratsamts durchgeführt. Wenn es keinen Hinweis auf eine Gefährdung gibt, wird die Polizei vorab nicht hinzugezogen.
1: In Halle wird heute an die Opfer des antisemitisch motivierten Anschlags vor 7 Jahren erinnert. Zum Zeitpunkt der ersten tödlichen Schüsse um 12.03 Uhr wurden in der Stadt in Sachsen-Anhalt eine Schweigeminute abgehalten. Die Glocken läuteten, die Straßenbahnen sollten stehen bleiben. Am Abend wird es eine Gedenkveranstaltung auf dem Marktplatz geben. Am 9. Oktober 2019 hatte ein schwer bewaffneter Rechtsextremist versucht, in die Synagoge in Halle einzudringen. Als ihm das nicht gelang, erschoss er davor eine Passantin und in einem Dönerimbiss einen Gast. Der Täter wurde 2020 zur lebenslanger Haft mit anschließender Sicherungsverwahrung verurteilt. Nach 2 Tagen mit Fachbesuchern hat die Frankfurter Buchmesse seit heute für das allgemeine Publikum geöffnet. Der Andrang ist, wie schon in den vergangenen Jahren, groß. Gastland der Buchmesse ist in diesem Jahr Tschechien. Am frühen Abend wird auf der Messe zum 70. Mal der Deutsche Jugendliteraturpreis vergeben. Die Auszeichnung ist mit 72.000 Euro dotiert. Das waren die Nachrichten.
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0: um 15 Uhr mit Tarek Yousbashi. Der Friedensnobelpreis geht in diesem Jahr an die südafrikanische Juristin Navinthine Pillay. Das hat das norwegische Nobelkomitee in Oslo bekannt gegeben. Die 85-Jährige wird für ihren mutigen Einsatz für das Völkerrecht und ihr Engagement gegen Kriegsverbrechen und Genozide gewürdigt, so die Nobeljury. Aus der NDR-Nachrichtenredaktion Astrid Rolle.
1: Pillay wurde im südafrikanischen Durban geboren und stammt aus einer Familie indisch-tamilischer Herkunft. Sie war die erste nicht-weiße Richterin am obersten Gericht in Südafrika. Später war Pillay unter anderem Teil des Internationalen Straftribunals für Ruanda. 2008 wurde sie zur UN-Hochkommissarin für Menschenrechte berufen. Pillay leitete auch die UN-Untersuchungskommission zu den besetzten palästinensischen Gebieten. Das Gremium kam im vergangenen Jahr zu dem Schluss, dass Israel im Gazastreifen einen Völkermord begangen habe. Israel wies den Bericht als skandalös zurück. Pillay ist die 21. Frau, die mit dem Friedensnobelpreis geehrt wird. Bislang erhielten zudem 92 Männer und 31 Organisationen die Auszeichnung. Überreicht wird der Friedensnobelpreis traditionell am 10. Dezember in Oslo, dem Todestag des Stifters Alfred Nobel.
0: Erneut gerät Ex-Kanzler Schröder wegen seiner Nähe zum russischen Präsidenten Putin in die Kritik. Der SPD-Politiker hatte vorgestern an der Feier zu Putins 74. Geburtstag in Moskau teilgenommen. Bundeskanzler Merz zeigte sich zutiefst empört. Putin allein sei für den Krieg in der Ukraine verantwortlich, ließ der Kanzler über seinen Sprecher mitteilen. Die Grünen-Politikerin Göring-Eckardt und die FDP-Verteidigungspolitikerin Strack-Zimmermann bezeichneten den Besuch als Schande und Verrat an Europa. Schröder war von 1998 bis 2005 Bundeskanzler. Die Waffenkontrolle in Bayern, bei der zwei Behördenmitarbeiter getötet worden sind, wirft Fragen auf. Ein Waffenbesitzer, der routinemäßig kontrolliert wurde, soll die beiden Beschäftigten des Landratsamts in der Oberpfalz erschossen haben. Er verschanzte sich über Stunden in seinem Haus, bis Beamte ihn stellen konnten. Der Mann war nicht polizeibekannt. Tanja Gorges in München zur Frage, wie es zu dem Vorfall kommen konnte.
2: Das Landratsamt hat uns bestätigt, dass der 60-jährige Deutsche insgesamt 10 Waffen legal besessen hat. Er war wohl Jäger und Sportschütze. Und da ist es Routine, dass regelmäßig kontrolliert wird. Das kann angekündigt oder unangekündigt passieren. Und dabei ist es Standard, dass die Mitarbeiter zu zweit sind. Bei der Kontrolle selbst wird dann eben geschaut, sind alle Waffen registriert, sind die vorschriftsmäßig gelagert oder sind vielleicht Waffen dazugekommen, die noch nicht bekannt sind. Der Mann war bisher außerdem nicht auffällig. Und dass diese Kontrolle so aus dem Ruder gelaufen ist, das war wohl wirklich nicht absehbar.
0: Die Deutsche Bahn verlangsamt das Tempo bei der Generalsanierung von vielbefahrenen Strecken. In den nächsten 5 Jahren sollen 13 Strecken umfassend erneuert werden. Bisher waren 21 Modernisierungen geplant. Viele Arbeiten werden auf spätere Jahre verschoben, wie das Unternehmen und das Verkehrsministerium mitteilten. Bereits begonnen hat die Sanierung der Verbindung Hannover-Berlin. 2028 soll die Strecke Lübeck-Hamburg erneuert werden, 2029 dann Hamburg-Hannover. Die Bahn verspricht, die Umleitungen während der Generalsanierungen besser abzustimmen. In der Vergangenheit hatte es wiederholt Probleme gegeben. An diesem Wochenende erwartet der ADAC viele Staus rund um Hamburg. Grund sind der Ferienstart in mehreren Bundesländern und eine Sperrung der Autobahn 1 im Hamburger Osten. Mehr dazu von Sören Harms aus der NDR-Nachrichtenredaktion.
3: Gleich in 3 Ländern entlang der A1 beginnen heute die Herbstferien in Niedersachsen, Bremen und Schleswig-Holstein. Zugleich wird aber die A1 heute Abend ab 21 Uhr wieder mal gesperrt am Dreieck Norderelbe. Und anders als sonst kann die Autobahn GmbH diesmal den Verkehr nicht über die Elbbrücken ableiten, denn nach dem Wasserrohrbruch in der Hamburger Innenstadt vergangene Woche ist hier eine Hauptroute weiter gesperrt. Stattdessen will die Polizei an diesem Wochenende Autos und Lkw von der A1 auf die Autobahn 7 umleiten und damit also durch den Elbtunnel und durch die Dauerbaustelle für den Hamburger Lärmschutzdeckel. Montag früh um 5 soll dann die A1 im Osten der Hansestadt wieder frei sein.
0: Das waren die Nachrichten.
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6: Das Wetter im Nordwesten.
7: Aktuell ist es hier bei uns in Oldenburg bewölkt und windig bei 10 Grad. Weiterhin kann es zeitweise auch zu Regenfällen kommen. Heute Nacht bleibt es dann wolkig, vereinzelt auch weiterhin leichte Schauer möglich und das Ganze bei Tiefstemperaturen von 11 Grad. Samstag bleibt es ebenfalls bedeckt und windig bei 10 bis 14 Grad und Sonntag ebenfalls und das bei Temperaturen von 10 bis 15 Grad.
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7: Von den Fernstraßen haben wir eine Meldung auf der A1 Osnabrück Richtung Bremen zwischen Dreieckstur und Bremen-Hemelingen. Dort ist 5 Kilometer Stau vor der Baustelle. Und schauen wir auch aufs Stadtgebiet. Dort ist zum einen der Schützenweg, der ist für weitere Arbeiten zwischen dem Bahnübergang und der Hamemannstraße als Einbahnstraße Richtung Ammerländer Heerstraße eingerichtet. Und die Straße am Tegelbusch ist zwischen der Hausnummer 55 bis Ecke Rothornweg noch bis Ende des Monats gesperrt. Die Peterstraße ist ebenfalls halbseitig von der Hausnummer 41 bis Einmündungsbereich 91er Straße noch bis zum 16. Oktober gesperrt. Und zu guter Letzt unsere Dauerbaustellen. Zum einen die Alexanderstraße, dann die Ziegelhofstraße und die Twilbäcker Tredde. Dort wird noch fleißig gebaut. Kommen Sie also gut und sicher durch den Verkehr hier mit Oldenburg 1. Und damit beginnt auch das Programm heute am Nachmittag. Mein Name ist Tom Beckering und wir machen weiter mit den Eels und Congratulations to me.
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0: Das war jetzt aber Congratulations to me von den Eels. Tierquälerei und stickige Zelte. Das verbindet manch einer mit der Idee vom Zirkus. Morgen kommt der Zirkus zu uns nach Oldenburg. Ganz anders aber, als man sich das vielleicht vorstellt. Die Zirkusschule Seifenblase hat mit geflüchteten Kindern aus Blankenburg ein eigenes Programm auf die Beine gestellt. Ohne Tiere, dafür mit rund 15 Kindern und Jugendlichen, die innerhalb von nur einer Woche das allererste Mal in ihrem Leben Zirkustricks erlernt haben. Pau Hoff von der Sparte 7 des Staatstheaters und Axel Kleinschmidt von der Zirkusschule Seifenblase haben unserer Redakteurin Larissa Hemke von der Zirkusschule berichtet.
1: Ihr beide seid connected in dem Bündnis Solidarisch in der Migrationsgesellschaft. Das war in meiner Wahrnehmung erstmal ein Treffpunkt für verschiedene Institutionen in Oldenburg, die sich in irgendeiner Weise demokratiefördernd oder solidarisch vernetzen wollen. Aber ihr habt es jetzt hinbekommen, dass ihr eine ganze Veranstaltungsreihe auf die Beine gestellt habt. Und die erste Veranstaltung davon findet jetzt diesen Samstag auch schon statt. Wobei man sagen muss, die Vorbereitung für einen Teil dieser Veranstaltung lief schon vorab, und zwar kommen wir direkt zur Zirkusschule. Menschen aus dieser Zirkusschule sind in die Erstaufnahmestelle nach Blankenburg gegangen und haben da mit Kindern und Jugendlichen Zirkus gemacht. Vielleicht kannst du ein bisschen was über die Zirkusschule Seifenblase erzählen.
2: Ja, wir sind eine Zirkusschule, also ein Turnverein eigentlich, aber haben uns auch vorgenommen, uns einzusetzen für die Rechte von Geflüchteten und von Rassismus betroffenen Menschen. Und da machen wir auch alles Mögliche, wie alle anderen übrigens auch in diesem Bündnis, weil das uns zusammengeklammert hat. Wir wollten nicht nur zusammen irgendwelche Aktionen machen, sondern auch in unserer ganz normalen Praxis das Leben, was wir als Bündnis uns vorgenommen haben. Und wir haben in diesem Jahr Mittel der Lotto-Stiftung einwerben können, um mit Kindern in Blankenburg Zirkus zu machen. Einfach in verschiedenen Formaten, einzelne Tage, Aktionstage, aber auch jetzt im September eine ganze Zirkuswoche.
1: Ja, Blankenburg, auch ein paar Worte dazu nochmal. Das ist eine Erstaufnahmestelle für Geflüchtete und auch 7 Kilometer von der Stadt Oldenburg selbst entfernt. Da ist auch gerade ein bisschen der Anspruch, dass man versucht, Kultur und auch Sportangebote dorthin zu holen und eben nicht darauf zu vertrauen, dass die Leute nach Oldenburg kommen können, weil es eben so weit weg ist und viele auch auf den Bus angewiesen sind. Da ist Platz für knapp 680 Menschen, wobei Platz da auch so ein bisschen Auslegungssache ist, weil natürlich in vielen Zimmern auch mehrere Betten stehen, das heißt mehrere Menschen auch auf engen Raum zusammenwohnen, und alle Nationalitäten sind da vertreten, alle Altersgruppen, Kinder, Jugendliche, Erwachsene, Familien. Und ihr von der Zirkusschule habt aber gesagt, dieses Angebot schafft ihr erstmal für die Kinder und Jugendlichen, wobei dann hast du mit Pau wahrscheinlich, so stelle ich es mir vor, in diesem Bündnis gemeinsam besprochen, dass man sagt, es soll eben nicht nur unter den Kindern selbst in Blankenburg stattfinden, sondern das, was die da erarbeiten soll, auf die große Bühne, wo dann eben auch andere Personen, die Familien zum Beispiel aus Blankenburg, auch noch zuschauen können und teilhaben können.
3: Genau, das ist eigentlich so das Schöne an diesem Netzwerk, dass wir verschiedene Kulturinstitutionen sind, die alle verschiedene Art von Arbeit machen und auch Ressourcen mit in das Bündnis bringen. Eben die Zirkusschule macht diese tolle Zirkuswoche mit den Kindern vor Ort in Blankenburg. Und ich jetzt von der Sparte 7 Staatstheater. Wir haben am Staatstheater natürlich Bühnen und können nochmal viel mehr Menschen einladen. Und da haben wir dann gemeinsam als Bündnis beschlossen, dass wir die Veranstaltung, die die Zirkusschule macht, auf eine der Bühnen des Staatstheaters bringen. Genau, und so versuchen wir uns mit den verschiedenen Institutionen so zu unterstützen.
1: Ich finde es auch einen guten Anspruch, weil eben nicht nur in Blankenburg selbst in so einer Art Schutzraum was stattfindet, sondern ihr eben das, was da passiert, auch in die Öffentlichkeit tragt, damit auf eine öffentliche Bühne. Jeder kann sich ein Ticket kaufen, es ist eben nicht nur geschlossene Veranstaltung.
3: Also jede Person kann kommen, ohne sich ein Ticket zu kaufen, sondern dann einfach vor Ort ein Ticket bekommen. Man kann es aber trotzdem vorab online reservieren. In der Ex-Halle am Samstag gibt es die Möglichkeit zu spenden für die Geflüchtetenberatungsstelle Penager. Und dann ist auch noch das Bündnis gegen die Bezahlkarte vor Ort.
2: Wir machen die Erfahrung auch sonst in anderen Zusammenhängen, dass die Arbeit mit dem Zirkus nicht nur einfach Spaß macht und was Schönes ist, das ist auch, aber das ist nicht das Einzige, sondern vor allen Dingen auch durch diese Auftritte gewinnen die Kinder, die da mitmachen, unheimliches Selbstbewusstsein. Und das merkt man, ich habe es auch an meiner Enkelin zum Beispiel gesehen oder an meinen Enkelinnen, das merkt man über die Jahre, wie sich das entwickelt und wie das eben auch in ganz anderen Lebensbereichen den Kindern hilft.
3: Wer am Samstag auch mit dabei sein wird, ist Malak Kadur. Malak Kadur hat selbst ein Buch geschrieben, Zwischen hin und her, meine Flucht aus Syrien. Das hat sie als Jugendliche geschrieben und dieses Buch wurde bereits am Staatstheater in der Sparte 7 zu einer Inszenierung gebracht und jetzt am Samstag kommt Malak Kadur eben noch mit einer Lesung von diesem Buch und das bringen wir mit der Zirkusshow zusammen. Und eigentlich ganz schön daran ist, dass Malak Kadur sogar selbst in der Zirkusschule selber Teil davon ist und dort Zirkus macht. Und so verbinden sich da tatsächlich einige Fäden.
1: Was erwartet uns denn, was die anderen Veranstaltungen angeht, ohne dass ihr jetzt die Veranstaltung konkret benennt? Aber habt ihr so ein Obermotto oder habt ihr eine bestimmte Richtung, in die ihr die restlichen Veranstaltungen geplant habt?
3: Als Netzwerk haben wir eine Veranstaltungsreihe, die jetzt bis Mai in etwa läuft. Ja, so in etwa eine Veranstaltung im Monat vielleicht. Als Überthema haben wir tatsächlich Migrationsgesellschaft. Also es gibt ja wirklich ganz viele verschiedene Arten von Migration, Menschen in Deutschland, die hier leben aus unterschiedlichsten Gründen, selber nach Deutschland migriert sind oder Familie haben, die migriert ist oder nochmal einen anderen Bezug dazu haben, aus den unterschiedlichsten Orten, aus den unterschiedlichsten Gründen. Das heißt, es ist wirklich sehr unterschiedliche Arten von Menschen, die bei uns auf Bühnen sind. Was aber recht viele der Veranstaltungen verbindet, ist, dass sie alle einen partizipativen Gedanken haben. Also öfters haben wir einen Workshop in der Kombi mit einer Vorstellung oder so. Also sowohl die Möglichkeit als Zuschauerin einfach etwas anzuschauen und vielleicht dadurch inspiriert zu werden oder aber auch in einem Workshop zum Beispiel selber durch Rhythmen zu trommeln oder so, um sich da nochmal mit vielleicht anderen Herkünften und Wurzeln von Musik zu verbinden oder so. Oder durch einen Tanzworkshop sich verschiedenen Kulturen und deren Wurzeln zu nähern.
0: Die Zirkusperformance startet morgen ab 18 Uhr in der Exerzierhalle am Pferdemarkt. Im Anschluss geht's dann weiter mit der Lesung aus Zwischen hin und her, meine Flucht aus Syrien von Malak Kadur.

0: Es ist halb vier und damit Zeit für die Lokalnachrichten. Heute mit Kevin Heidenreich.
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2: Aufgrund von anstehenden Sanierungen und Erweiterungen zieht die Grundschule Röwekamp temporär um. Ab den Herbstferien 2026 soll der Altbau an der Gertrudenstraße geräumt werden. Während der Bauzeit wird der Unterricht für die SchülerInnen in eigens errichteten Containergebäuden auf dem Grundstück der ehemaligen Jugendherberge entlang der Alexanderstraße stattfinden. Die Oldenburgische Kirche möchte heute Abend mit einem Gottesdienst auf das Thema Suizidprävention aufmerksam machen. Der Gottesdienst findet um 18 Uhr in der Bloerfelder Kirche in Oldenburg statt und richtet sich an alle, die mit dem Thema Suizid in Berührung gekommen sind oder jemanden durch Suizid verloren haben. Am Sonntag findet der Internationale Mädchentag statt, der auf die Rechte von Mädchen aufmerksam machen soll. Auch die Stadt Oldenburg beteiligt sich daran, unter anderem mit einer Vielzahl an Aktionen und Kreativworkshops. Nächste Woche, Montag, finden so der Trickfilm-Workshop, die TaucherInnen von Jeju und eine Stadtteil-Rallye in Eversen und Bloerfelde statt. Anmeldungen für diese beiden Veranstaltungen sind noch bis heute möglich. Am Montag darauf kann man zudem am Workshop Heilige Dreiwolkigkeit teilnehmen. Für diese Veranstaltung sind Anmeldungen noch bis zum Freitag, den 16.10. möglich.
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0: Aktuell ist es weiterhin regnerisch und windig bei 11 Grad. Und das wird sich auch den Nachmittag und Abend hinweg nicht ändern. Nachts bleibt es dann bedeckt mit vereinzelt leichten Regenschauern und das Ganze bei Tiefstemperaturen von 11 Grad. Und morgen bleibt es überwiegend bewölkt und windig, das Ganze bei 10 bis 14 Grad. Auch Sonntag ist es bedeckt bei Temperaturen von 10 bis 15 Grad.
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0: Auf den Fernstraßen rund um Oldenburg haben wir eine Meldung auf der A1 Osnabrück Richtung Bremen zwischen Dreieck Stur und Bremen-Hemelingen. Dort ist 5 Kilometer Stau vor der Baustelle. Und schauen wir auch aufs Stadtgebiet, denn dort haben wir zum einen den Schützenweg. Der ist für weitere Arbeiten zwischen dem Bahnübergang und der Hamelmannstraße als Einbahnstraße Richtung Ammerländer Heerstraße eingerichtet. Die Straße am Tegelbusch ist zwischen der Hausnummer 55 bis Ecke Rotdornweg noch bis Ende des Monats gesperrt. Und die Peterstraße ist ebenfalls halbseitig von der Hausnummer 41 bis Einmündungsbereich 91er Straße noch bis zum 16. Oktober gesperrt. Und zu guter Letzt unsere Dauerbaustellen auf der Alexanderstraße, auf der Ziegelhofstraße und auf der Twil-Bäcker-Trede. Dort wird noch fleißig gebaut und damit können Sie auch mit Verzögerungen und teilweise Straßensperrungen rechnen. Kommen Sie gut und sicher durch den Verkehr.

Unser Album der Woche ist Here Because of Hope. Here Because of Hope ist das vierte Album der britischen Jazzband Ezra Collective. Das Quintett aus London hat sich 2012 bei einem Jazz-Ausbildungs- und Nachwuchsprogramm zusammengefunden. Den rhythmischen Anker bilden die Brüder TJ und Femi Coleoso, die an Schlagzeug und Gitarre für den richtigen Groove der Band sorgen. Die Gruppe spielt einen sehr melodischen Jazz-Fusion-Sound, in dem sie Jazz, Reggae, Afrobeat und Hip-Hop miteinander verweben. In England sind sie dafür als erste Jazzband überhaupt mit dem renommierten Mercury Prize ausgezeichnet worden und haben auch einen Brit Award als Gruppe des Jahres gewonnen. Bei ihren zahlreichen Touren rund um die Welt haben sie auch schon in Deutschland gespielt und waren 2023 schon Headliner beim Watt in Schlickfest in Darngast. Für das neue Album haben sie sich prominente Unterstützung geholt. So gibt es mehrere Spoken-Word-Tracks, die britische Schauspielerin Letitia Wright beisteuert. Wright war schon in Serien wie Doctor Who oder Black Mirror zu sehen und hat in Blockbustern wie Black Panther oder den Avengers mitgespielt. Musikalische Gäste gibt's natürlich auch, denn das rein instrumentale Quintett lässt gern andere für sich singen. Dazu gehören diesmal der britische Rapper Passe Salieu, die jamaikanische Reggae-Sängerin Lila Ike, die Sängerin Libianca aus Kamerun und die britische Soul-Diva Leona Lewis. Und jetzt eine Kostprobe für sie, The Last Stand vom Ezra Collective.

Ezra Collective präsentieren sich auf Album Nummer 4 abwechslungsreicher und vielseitiger als je zuvor. Auf 14 neuen Songs erzählen sie auch die Geschichte der schwarzen Musik Großbritanniens. Eine lange und oft schmerzhafte Reise von Kolonisation, Migration und Integration, die heute für den vielseitigen Sound von London, Birmingham, Manchester und anderen Orten auf der Insel sorgt. Das Album ist eine sehr geschmeidige Mixtur aus Jazz, Hip-Hop, Reggae und zahlreichen afrikanischen Einflüssen, die enorm tight und doch federleicht und laid-back präsentiert werden. Here Because of Hope vom Ezra Collective ist am 11. September auf dem amerikanischen Plattenlabel Partisan Records aus New York erschienen. Im nächsten Jahr ist die Band wieder auf Europa-Tournee und spielt im Februar Konzerte in Berlin und Köln.

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1: An die Oldenburger Metal-Szene. Heute bricht die Hölle wieder über dem Polyester-Club aus. Mit dem Programm Hell Over Poly bringt der Club dieses Jahr 3 Livebands ins Haus. Oracle Hands werden ihr Post-Metal-Album Dirge for the Doomed performen. Die Bremer Band Inherit the Curse kommt mit ihrem selbstbenannten Nihilistic Hard Rock vorbei und mit der Band Shelter klingt schwedischer Death Metal gemischt mit Hardcore durch die Reihen. Die Pforten des Polyester Clubs öffnen heute um 19.30 Uhr. Wer Lust auf Jazzrock hat, sollte heute Abend ins Wilhelm 13 kommen. Dort tritt die junge Band Bleidiät auf. Sie spielen eine Mischung aus Jazz, Progressive Rock und Punk und setzen in ihrer Musik auf viel Improvisation. Außerdem steht auch Beelzebub Airways auf der Bühne. Das Quartett ist für ihre instrumentale Musik mit Anleihen aus Progressive Rock, Jazz Rock und Art Rock bekannt. Los geht es dann um 20 Uhr im Wilhelm 13. Die Stadtbibliothek Oldenburg lädt am Samstag zu den Star Wars Reads Day ein. Die Gäste können sich unter anderem per Greenscreen in ikonische Kulissen des Star Wars Universums versetzen. Unter Anleitung ein eigenes Lichtschwert oder einen Star Wars Bilderrahmen basteln oder aber an einer Virtual Reality Station sich mit dem Lichtschwert auf die Probe stellen. Auf einem Büchertisch warten außerdem zahlreiche Star Wars Geschichten darauf, gelesen zu werden. Das Angebot richtet sich vor allem an Kinder ab 6 Jahren. Los geht es am Samstag um 10 Uhr in der Kinderbibliothek im PFL.

0: um 16 Uhr mit Tarek Yusbaschi. SPD, Linke und Grüne in Mecklenburg-Vorpommern werden wohl offiziell Koalitionsgespräche aufnehmen. Die Verhandlungsleiter der Sondierungen empfehlen ihren Parteien diesen Schritt. In einer gemeinsamen Erklärung schreiben sie, man habe sich schon auf mehrere zentrale Vorhaben verständigt. Aus Schwerin, Caroline Kock.
1: Die Kita soll beitragsfrei bleiben, Schulen weiter modernisiert und die Unterrichtsversorgung verbessert werden. Alle Krankenhausstandorte sollen erhalten bleiben und 1000 neue oder sanierte Wohnheimplätze für Azubis und Studierende entstehen. Zu den Vorhaben der möglichen rot-rot-grünen Koalition gehört außerdem ein parlamentarischer Untersuchungsausschuss zu rechtsextremen Netzwerken. Für die Koalitionsverhandlungen soll es 7 Arbeitsgruppen geben, unter anderem zu Finanzen und Digitalisierung, Landwirtschaft und Klimaschutz, Wirtschaft und Energie, Bildung und Kultur sowie Soziales und Gesundheit. Als einzige der 3 Parteien werden die Bündnisgrünen morgen auf einem Landesdelegiertenrat in Rostock darüber abstimmen, ob sie in Koalitionsverhandlungen gehen oder nicht. SPD und Linke wollen heute Abend schon entscheiden.
0: Der Friedensnobelpreis wird in diesem Jahr an die südafrikanische Juristin Navenitham Pillay verliehen. Das hat das norwegische Nobelkomitee in Oslo bekannt gegeben. Aus der NDR-Nachrichtenredaktion Astrid Rolle.
2: Geehrt werde die 85-Jährige für ihren Einsatz für Frieden und Völkerrecht, erklärte die Jury. Pillay war in ihrer Laufbahn unter anderem Richterin am Internationalen Strafgerichtshof und UN-Menschenrechtskommissarin. Der Friedensnobelpreis gilt als die wichtigste Auszeichnung der Welt und ist mit umgerechnet rund 1 Million Euro dotiert. Die Nobeljury hatte in diesem Jahr nach eigenen Angaben die Wahl zwischen fast 300 Nominierungen. Wer nominiert war, bleibt 50 jahrelang streng geheim.
0: Bundeskanzler Merz hat sich entsetzt gezeigt über das jüngste Treffen von Altkanzler Schröder mit dem russischen Präsidenten Putin. Der stellvertretende Regierungssprecher Mayer erklärte, Schröders Besuch zum 74. Geburtstag Putins in Moskau sei geradezu unmoralisch.
3: Der Bundeskanzler ist über das Treffen von Herrn Schröder mit dem russischen Präsidenten Putin zutiefst empört. Putin allein ist für den Krieg in der Ukraine verantwortlich. Seine Befehle sorgen dafür, für jeden Tag, für unermessliches Leid, für zivile Opfer, für Familien, die auseinandergerissen werden, für Tote und Verwundete. Der Bundeskanzler empfindet es vor diesem Hintergrund es als geradezu unmoralisch, dass Herr Schröder an einem solchen Tag mit Herrn Putin feiert.
0: Der stellvertretende Regierungssprecher Mayer. Bei ukrainischen Drohnenangriffen ist ein russisches Rechenzentrum schwer beschädigt worden. Mehrere Module des Standorts in der Region Kaluga seien vollständig außer Betrieb gesetzt, teilte der Betreiber Yandex mit, der oft als russisches Google bezeichnet wird. Bei vorherigen Angriffen waren schon 2 Datenzentren des Konzerns getroffen worden. Ukrainische Attacken gab es außerdem auf eine Ölraffinerie sowie mehrere Anlagen zur Raketenproduktion. 2 Menschen wurden getötet. Jüngste Angriffe aus Russland führten laut dem ukrainischen Präsidenten Selenskyj landesweit zu schweren Schäden an Stromnetzen. In der Hauptstadt Kiew kam es zu Notabschaltungen. 1 Mensch wurde getötet. Die Deutsche Bahn und der Bund wollen in den nächsten 5 Jahren deutlich weniger hochbelastete Strecken sanieren als bislang geplant. Bis 2031 sollen nur noch 13 statt 21 Strecken umfassend erneuert werden, teilte die Bahn und das Verkehrsministerium mit. Aus Berlin, Sören Hinze.
4: Ein neuer 5-Punkte-Plan soll mehr Pünktlichkeit und weniger Baustellenchaos garantieren. Unter anderem ist geplant, nach Bauende den Zugverkehr schrittweise wieder aufzunehmen, statt alle Schienen gleichzeitig freizugeben. 8 Korridorsanierungen werden auf die Zeit nach 2031 verschoben. Darunter Strecken zwischen Hamburg und Nordrhein-Westfalen sowie die Korridore Stuttgart-Ulm, Koblenz-Mainz und Frankfurt-Karlsruhe über Heidelberg. Die Verschiebung soll ermöglichen, stabilere Umleitungen für den Güter- und Personenverkehr anzubieten. Außerdem plant die Bahn nun eine zügigere Digitalisierung der Schiene.
0: Das waren die Nachrichten.
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8: Aktuell ist es hier bei uns in Oldenburg bewölkt und windig bei 11 Grad. Es kann zeitweise wieder zu leichten Regenfällen kommen. Auch heute Nacht werden die Wolken nicht abziehen und wiederum vereinzelt leichte Schauer sind möglich. Tiefstemperaturen für heute Nacht sind 11 Grad. Und morgen bleibt es weiterhin bedeckt und windig bei 10 bis 14 Grad. Auch Sonntag verwehen die Wolken nicht und das Ganze bei Temperaturen von 10 bis 15 Grad.
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8: Wir haben eine Meldung auf den Fernstraßen hier rund um Oldenburg. Zum einen die A1 Osnabrück Richtung Bremen zwischen Dreieckstur und Bremen-Himmelingen. Dort ist 5 Kilometer Stau vor der Baustelle. Da müssen Sie also mit Verzögerungen rechnen. Schauen wir aufs Stadtgebiet. Der Schützenweg ist für weitere Arbeiten zwischen dem Bahnübergang und der Hamemannstraße als Einbahnstraße Richtung Ammerländer Heerstraße eingerichtet. Die Straße am Tegelbusch ist zwischen der Hausnummer 55 bis Ecke Rotdornweg noch bis Ende des Monats gesperrt. Und die Peterstraße ist ebenfalls halbseitig von der Hausnummer 41 bis Einmündungsbereich 91er Straße noch bis zum 16. Oktober gesperrt. Und zu guter Letzt unsere Dauerbaustellen, die Alexanderstraße, die Ziegelhofstraße und die Twilbecker Trede. Dort wird noch fleißig gebaut und Sie müssen mit Sperren und Verzögerungen rechnen. Ich hoffe, Sie kommen gut und sicher durch den Verkehr hier mit Oldenburg 1. Und jetzt A Rough in Betweener von Jules.

The Fade Outline von Phoebe Kildare and the Short Straws. Unser heutiger Song des Tages ist Rayon vom L.A. Priest. Im Rahmen seines neuesten Albums Into the Sky releaste Sam Eastgate, wie er mit bürgerlichem Namen heißt, den Albumopener Rayon, der für das gesamte neue Album tonbestimmend ist. Der Künstler selbst beschreibt den Song als wunderschönes Wort, das wie eine Art mystisches Element klingt, das jedoch zufällig einen synthetischen Anteil hat. Das sieht man auch im Musikvideo, welches im nostalgischen Format einer VHS-Kassette den Künstler zeigt, wie er mit einem unbekannten technologischen Gegenstand durch einen idyllischen Wald spaziert. Der Priest werkelte am Album bereits zur Zeit der Pandemie, als der Wunsch aufkam, aktiv zu bleiben, zu tanzen. Deshalb ist Into the Sky ein Tanzalbum geworden, was für den Künstler eher untypisch ist. Hier ist also Rayon vom L.A. Priest.

Das war unser Song des Tages, Rayon vom LA Priest. An die, die diesen Sound feiern, das Album Into the Sky erschien bereits am 28. August. Und bei uns geht's jetzt weiter mit Elif Batman, Hold Me Like.

0: Es ist 16:30 und damit Zeit für die Lokalnachrichten heute mit Kevin Heidenreich.
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3: Aufgrund von anstehenden Sanierungen und Erweiterungen zieht die Grundschule Röwekamp temporär um. Ab den Herbstferien 2026 soll der Altbau an der Gertrudenstraße geräumt werden. Während der Bauzeit wird der Unterricht für die SchülerInnen in eigens errichteten Containergebäuden auf dem Grundstück der ehemaligen Jugendherberge entlang der Alexanderstraße stattfinden. Die Oldenburgische Kirche möchte heute Abend mit einem Gottesdienst auf das Thema Suizidprävention aufmerksam machen. Der Gottesdienst findet um 18 Uhr in der Bloerfelder Kirche in Oldenburg statt und richtet sich an alle, die mit dem Thema Suizid in Berührung gekommen sind oder jemanden durch Suizid verloren haben. Am Sonntag findet der Internationale Mädchentag statt, der auf die Rechte von Mädchen aufmerksam machen soll. Auch die Stadt Oldenburg beteiligt sich daran, unter anderem mit einer Vielzahl an Aktionen und Kreativworkshops. Nächste Woche, Montag, finden so der Trickfilm-Workshop, die TaucherInnen von Jeju und eine Stadtteil-Rallye in Eversten und Bloerfelde statt. Anmeldungen für diese beiden Veranstaltungen sind noch bis heute möglich. Am Montag darauf kann man zudem am Workshop Heilige Dreiwolkigkeit teilnehmen. Für diese Veranstaltung sind Anmeldungen noch bis zum Freitag, den 16.10. möglich.
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0: Derzeit ist es bewölkt und windig bei 12 Grad. Und im Verlauf des Nachmittages kann es auch weiterhin zu leichten Regenfällen kommen. Heute Nacht dann weiterhin bewölkt mit der Chance auf weiteren leichten Regenfällen bei Tiefstemperaturen von 11 Grad. Auch Samstag ziehen die Wolken nicht weg und der Wind geht auch nicht weg. Und das Ganze auch wieder mal bei Temperaturen von 10 bis 14 Grad. Sonntag weiterhin bewölkt bei Temperaturen von 10 bis 15 Grad.
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0: Wir haben eine Meldung von den Fernstraßen auf der A1 Osnabrück Richtung Bremen zwischen Dreieck Stur und Bremen-Hemelingen. Dort ist 5 Kilometer Stau vor einer Baustelle. Dann schauen wir mal aufs Stadtgebiet. Der Schützenweg ist für weitere Arbeiten zwischen dem Bahnübergang und der Hamelmannstraße als Einbahnstraße Richtung Ammerländer Heerstraße eingerichtet. Die Straße am Tegelbusch ist zwischen der Hausnummer 55 bis Ecke Rothornweg noch bis Ende des Monats gesperrt. Und die Peterstraße ist ebenfalls halbseitig von der Hausnummer 41 bis Einmündungsbereich 91er Straße noch bis zum 16. Oktober gesperrt. Und zu guter Letzt unsere Dauerbaustellen auf der Alexanderstraße, auf der Ziegelhofstraße und auf der Twilbecker Trede. Dort wird noch fleißig gebaut. Da müssen Sie also mit Sperrungen teilweise rechnen. Auf Höhe der Baustellen kommen Sie gut und sicher durch den Verkehr hier mit Oldenburg 1.

0: Das war Eurythmics mit Here Comes the Rain Again. Seit gestern läuft das Queer Film Festival Oldenburg im Cinecar. Morgen kann man dort aber nicht nur Filme schauen, sondern auch selbst aktiv werden. Das Publikum kann aus einer kuratierten Auswahl für den besten queeren Kurzfilm des Festivals abstimmen. Am Sonntag ist dann der indische Film Kaktusfrüchte zu sehen. Hier kehrt ein schwuler Mann in sein Heimatdorf zurück. Eigentlich möchte der zu einer Trauerfeier, aber dann verliebt er sich und ein großes Gefühlschaos entsteht. Leti und Hanno aus dem Festivalteam wissen mehr über die Filme.
1: Dann gibt es ein Programm, bei dem man teilnehmen kann. Einen Tag später zeigt ihr nämlich auch Kurzfilme. Und hier können auch alle ZuschauerInnen abstimmen, welchen Kurzfilm sie denn dem Publikumspreis geben. Wie läuft das denn ab? Also werden einfach möglichst viele Kurzfilme nacheinander alle direkt gezeigt und dann kann man auf einem Zettel ankreuzen, welcher einem davon am besten gefallen hat. Wie läuft da so eine Abstimmung ab?
2: Ja, genau. So, genau so läuft das ab, dass alle einen Zettel bekommen und einen Stift und ankreuzen können, also Schulnoten von 1 bis 5, welchen sie am besten finden. Und das ist auch jedes Jahr mein absolut liebster Abend gewesen, dieser Kurzfilmabend. Vor allem, weil man ja so recht viele kleine Filme bekommt. Statt sich auf einen Film festzulegen, hat man dann so eine Mischung, wie so eine bunte Tüte aus verschiedensten Filmen, die auch alle möglichen queeren Gruppen irgendwie ansprechen. Und wir haben im Team versucht, möglichst eine gute Vielfalt herzustellen von Filmen, die wir dort zeigen.
1: Wie lang sind die ungefähr so?
3: Oh, das variiert sehr stark. Das kann von knapp einer Minute bis so, was ist das längste, 15 Minuten oder so sein. Genau.
1: Aber wirklich in Häppchenform dann einzelne Filmhappen.
3: Ja, wenn der eine einem nicht gefällt, dann kommt gleich der nächste. Also.
1: Ja, kann man vielleicht sich kurz Popcorn holen, dann wiederkommen. Ja, entspannt. Dann findet einen Tag später der Film Kaktusfrüchte statt. Das ist ein indischer Film und der Plot klingt eigentlich sehr ernst. Also eine Person kehrt zu einer Trauerfeier zurück. Und ich habe auch ein paar Stills gesehen. Es sieht alles sehr getragen, fast schon melancholisch aus. Worum geht es denn bei Kaktusfrüchte?
3: Also es geht natürlich einerseits um diesen Trauerprozess, aber auch wie dieser Trauerprozess mit all seinen sozialen Normen und Abläufen und Regeln eigentlich im Konflikt steht zu den Wünschen des Protagonisten und ja auch seiner Liebe zu anderen Männern in diesem Dorf. Er trifft dort in seiner Heimat eine alte Jugendliebe und zwischen denen entwickelt sich dann nochmal eine Beziehung, die natürlich von der Familie mit Argwohn betrachtet wird. Dieser Konflikt zwischen traditionellen Riten und genau den Lebensentwürfen, die darin nicht vorgesehen werden, das wird in dem Film sehr gut gezeigt.
1: Und ist die Grundstimmung tatsächlich so melancholisch, wie ich das jetzt vermutet habe, anhand den Bildern, die ich so gesehen habe?
3: Es ist schon von Melancholie getragen, aber es sind auch wirklich sehr schöne Bilder. Also Melancholie hat ja auch was Schönes, nicht nur Deprimierendes. Und es gibt auch immer wieder Momente der Freude, der Lust, der Heiterkeit. Ja.
0: Los geht's mit den Kurzfilmen auf dem Queerfilmfest Oldenburg morgen ab 20 Uhr im Cinecar. Das indische Drama Kaktusfrüchte ist dann Sonntag ab 16 Uhr zu sehen. Alles Weitere zum Programm gibt's auf der Website unter qffol.de.

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1: Eine musikalische Zeitreise kann man am Samstag im Oldenburger Computermuseum erleben. Dort spielt die Tributeband Back to 80 nämlich eine Vielzahl an Hits und musikalischen Meilensteinen der 80er als Live-Cover-Version. Der Auftritt beginnt Samstag um 19 Uhr im Oldenburger Computermuseum. Samstag wird der Schlachthof in Bremen erhellt von einem wilden Mix aus Funk der 1960er und 70er Jahre, Reggae, Library Music, Psychedelic Rock, afrikanischer Musik und Folk. Das alles bündelt nämlich das Studioprojekt Skinshape vom britischen Musiker und Produzenten William Dorey, der Samstag im Schlachthof in Bremen auftreten wird. Die Türen öffnen für das Publikum ab 20 Uhr. Im Rahmen seiner Europatour kommt der US-amerikanische Singer und Songwriter Tim Grimm am Sonntag für ein Konzert nach Oldenburg. Der renommierte Musiker spielt eine Mischung aus Americana, Folk und Country. Unterstützt wird er am Sonntag von Gitarrist Sergio Webb, der schon Americana-Größen wie David Olney und Gail Davis live begleitet hat. Das Konzert beginnt am Sonntag um 20 Uhr im Wilhelm 13.

0: um 17 Uhr mit Tarek Yusbashi. SPD, Linke und Grüne in Mecklenburg-Vorpommern werden voraussichtlich Koalitionsgespräche aufnehmen. Die Verhandlungsleiter der Sondierungen empfehlen ihren Parteien diesen Schritt. In einer gemeinsamen Erklärung schreiben sie, man habe sich schon auf mehrere zentrale Vorhaben verständigt. Aus Schwerin, Caroline Kock.
1: Die Kita soll beitragsfrei bleiben, Schulen weiter modernisiert und die Unterrichtsversorgung verbessert werden. Alle Krankenhausstandorte sollen erhalten bleiben und 1000 neue oder sanierte Wohnheimplätze für Azubis und Studierende entstehen. Zu den Vorhaben der möglichen rot-rot-grünen Koalition gehört außerdem ein parlamentarischer Untersuchungsausschuss zu rechtsextremen Netzwerken. Für die Koalitionsverhandlungen soll es 7 Arbeitsgruppen geben, unter anderem zu Finanzen und Digitalisierung, Landwirtschaft und Klimaschutz, Wirtschaft und Energie, Bildung und Kultur sowie Soziales und Gesundheit. Als einzige der 3 Parteien werden die Bündnisgrünen morgen auf einem Landesdelegiertenrat in Rostock darüber abstimmen, ob sie in Koalitionsverhandlungen gehen oder nicht. SPD und Linke wollen heute Abend schon entscheiden.
0: Deutschland und viele weitere Staaten haben die Vergabe des Friedensnobelpreises an die südafrikanische Juristin Navenitham Pillay begrüßt. Auch EU-Kommissionspräsidentin von der Leyen sagte, die Völkerrechtlerin habe sich einiger der dunkelsten Kapitel der Menschheitsgeschichte angenommen. Der UN-Hochkommissar für Menschenrechte Türk dankte Pillay. Aus Genf Sandra Bieger.
2: Türk sagte wörtlich, für ihn sei die Auszeichnung für Navi Pillay eine Anerkennung und Bekräftigung dessen, dass Menschenrechte, Rechtsstaatlichkeit und Verantwortung die Grundlage für Frieden, Sicherheit und Wohlstand bilden. Navi Pillay ist eine Vorgängerin von Volker Türk. Zwischen 2008 und 2014 war sie in Genf UN-Hochkommissarin für Menschenrechte. Später leitete sie eine UN-Untersuchungskommission zu den palästinensischen Gebieten. In dieser Funktion stellte sie vor einem Jahr einen Bericht vor, in dem sie Israel einen Völkermord im Gazastreifen vorwarf.
0: Im Streit über den massenhaften Export chinesischer Hybridautos in die Europäische Union gibt es Fortschritte. EU-Handelskommissar Šefčovič sagte nach Gesprächen in Peking, China sei bereit, die Lieferungen zu drosseln. Die Exporte könnten um mehr als die Hälfte zurückgehen. Auch China sprach von einer Einigung, nannte aber keine Details. Vor einer endgültigen Entscheidung sollen die Gesprächsergebnisse EU-Kommissionschefin von der Leyen und den Mitgliedstaaten vorgelegt werden. Europas Autoindustrie steht unter anderem wegen chinesischer Exporte von Hybridautos stark unter Druck. Der Bundestag hat in erster Lesung über ein Gesetz für bundesweit verbindliche Standards zur frühkindlichen Förderung in Kitas beraten. Vorgelegt hat das sogenannte Startchancengesetz Bildungsministerin Prien von der CDU. Aus Berlin Lea Wieser.
3: Spätestens mit 4 Jahren soll in der Kita geprüft werden, wie gut Kinder sprechen können, aber zum Beispiel auch, welche motorischen Fähigkeiten sie haben. Wenn dabei Nachholbedarf festgestellt wird, sollen die Kinder pro Woche mindestens 30 Minuten gezielt gefördert werden. Der Bund will bis zum Jahr 2034 mehr als 9 Milliarden Euro zur Verfügung stellen. Zu wenig, kritisiert die Opposition. Das Geld würde mittelfristig nicht ausreichen und den Personalmangel in den Kitas nicht bekämpfen, die Erzieher und Erzieherinnen eher zusätzlich belasten.
0: An diesem Wochenende erwartet der ADAC viele Staus rund um Hamburg. Gründe sind der Ferienstart in mehreren Bundesländern und eine Sperrung der Autobahn 1 im Hamburger Osten. Mehr dazu von Sören Harms aus der NDR-Nachrichtenredaktion.
4: Gleich in 3 Ländern entlang der A1 beginnen heute die Herbstferien in Niedersachsen, Bremen und Schleswig-Holstein. Zugleich wird aber die A1 heute Abend ab 21 Uhr wieder mal gesperrt am Dreieck Norderelbe. Und anders als sonst kann die Autobahn GmbH diesmal den Verkehr nicht über die Elbbrücken ableiten, denn nach dem Wasserrohrbruch in der Hamburger Innenstadt vergangene Woche ist hier eine Hauptroute weiter gesperrt. Stattdessen will die Polizei an diesem Wochenende Autos und Lkw von der A1 auf die Autobahn 7 umleiten und damit also durch den Elbtunnel und durch die Dauerbaustelle für den Hamburger Lärmschutzdeckel. Montag früh um 5 soll dann die A1 im Osten der Hansestadt wieder frei sein.
0: Das waren die Nachrichten.
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8: Aktuell ist es weiterhin bewölkt und windig bei 12 Grad. Zeitweise kann es wieder zu leichten Regenfällen kommen. Heute Nacht ziehen die Wolken nicht weg und weiterhin ist leichter Regen möglich. Das Ganze bei Tiefstemperaturen von 11 Grad. Auch Samstag bleibt es bedeckt bei Temperaturen von 10 bis 14 Grad. Sonntag ist es ebenfalls bewölkt bei Temperaturen von 10 bis 15 Grad.
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8: Auf den Fernstraßen haben wir zum einen die A1 Osnabrück Richtung Bremen. Zwischen Dreieck Stur und Bremen-Hemeligen. Dort ist 5 Kilometer Stau vor der Baustelle. Und hier in Oldenburg auf der K347 zwischen Nahtosterstraße und Donnerschwee. Dort ist Gefahr durch ein defektes Fahrzeug. Seien Sie da also besonders vorsichtig. Dann gehen wir über ins Stadtgebiet. Der Schützenweg ist für weitere Arbeiten zwischen dem Bahnübergang und der Hamelmannstraße als Einbahnstraße Richtung Ammerländer Heerstraße eingerichtet. Die Straße am Tegelbusch ist zwischen der Hausnummer 55 bis Ecke Rotdornweg noch bis Ende des Monats gesperrt. Und die Peterstraße ist ebenfalls halbseitig von Hausnummer 41 bis Einmündungsbereich 91er Straße noch bis zum 16. Oktober gesperrt. Zu guter Letzt unsere Dauerbaustellen auf der Alexanderstraße, auf der Ziegelhofstraße und auf der Twilbecker Tredde. Dort wird noch fleißig gebaut, also müssen Sie auch mit Sperrungen oder Verzögerungen dort rechnen. Kommen Sie gut und sicher durch den Verkehr hier mit Ihrem Lokalsender Oldenburg 1.

0: Could You Be Loved von Bob Marley and the Wailers. Das Forum St. Peter hat dieses Jahr ein rundes Jubiläum und lädt kommenden Sonntag zur Feier zu einem Gottesdienst ein. Was dort genau gefeiert wird und wie man daran teilnehmen kann, hat Benedikt Feldhaus, Theologe des katholischen Forums, dem Kollegen Nico Seekorn erzählt.
1: Ja, die St. Peter-Kirche, die ja zum Forum dazugehört, die wird tatsächlich in diesem Jahr 150 Jahre alt, beziehungsweise sie ist schon 150 Jahre alt geworden. Der Geburtstag war tatsächlich schon im April. Wir feiern also nach und ja, 150 Jahre, das sind ja mindestens 150 Gründe auch zu feiern. Wir feiern natürlich nicht nur ein Gebäude, sondern wir feiern die damit verknüpften Geschichten. Wir feiern, dass ganz viele Menschen an diesem Ort, ja, oder mit diesem Ort Besonderes für ihr Leben verknüpfen, weil sie da geheiratet haben, getauft worden sind, weil sie da irgendwie vielleicht mal sogar Hilfe gefunden haben, weil sie Hoffnung geschöpft haben an diesem Ort. Und all das wollen wir zusammenpacken in eine Feier am Sonntag in einem Gottesdienst und einen anschließenden Empfang, wo wir einfach gucken, dass wir diese 150 Gründe und mehr, diese 150 Jahre Geschichte feiern und wir wollen einfach mit Leuten eine gute Zeit haben und dazu laden wir ganz herzlich ein.
2: Du sagtest ja gerade schon, dass es um 11 Uhr dann losgeht mit dem Gottesdienst. Wie sieht denn danach bei euch quasi die Nachspielzeit aus?
1: Genau, die Nachspielzeit sieht relativ locker und entspannt aus. Es gibt einen Empfang mit Kaltgetränken, also alles Flaschengetränke, keine Gläser, ist also ein bisschen lockerer, leger. Und es gibt eine wunderbare Currywurst, eine vegane und eine nicht vegane Currywurst, einfach auf die Hand. Und das war's dann auch schon. Also man kann einfach nochmal bei einem Getränk und einer Currywurst miteinander ins Gespräch kommen und sich vielleicht drüber austauschen, welche eigene Geschichte man so selbst mit dem Ort verknüpft oder über was ganz anderes reden, zum Beispiel über das schlechter werdende Wetter oder so. Also da ist alles möglich und alle sind einfach herzlich eingeladen, kostet nichts. Ja, wer Lust hat zu kommen, kann einfach kommen.
0: Benedikt Feldhaus vom Forum St. Peter im Gespräch mit Nico Seekorn. Der Jubiläumsgottesdienst beginnt am Sonntag um 11 Uhr in der St. Peter-Kirche.

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0: Die Eagles mit New Kid in Town. Es ist 5:30 und damit Zeit für unsere Lokalnachrichten. Heute ein letztes Mal von Kevin Heidenreich.
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3: Aufgrund von anstehenden Sanierungen und Erweiterungen zieht die Grundschule Röwekamp temporär um. Ab den Herbstferien 2026 soll der Altbau an der Gertrudenstraße geräumt werden. Während der Bauzeit wird der Unterricht für die SchülerInnen in eigens errichteten Containergebäuden auf dem Grundstück der ehemaligen Jugendherberge entlang der Alexanderstraße stattfinden. Die Oldenburgische Kirche möchte heute Abend mit einem Gottesdienst auf das Thema Suizidprävention aufmerksam machen. Der Gottesdienst findet um 18 Uhr in der Bloerfelder Kirche in Oldenburg statt und richtet sich an alle, die mit dem Thema Suizid in Berührung gekommen sind oder jemanden durch Suizid verloren haben. Am Sonntag findet der Internationale Mädchentag statt, der auf die Rechte von Mädchen aufmerksam machen soll. Auch die Stadt Oldenburg beteiligt sich daran, unter anderem mit einer Vielzahl an Aktionen und Kreativworkshops. Nächste Woche, Montag, finden so der Trickfilm-Workshop, die TaucherInnen von Jeju und eine Stadtteil-Rallye in Eversten und Bloerfelde statt. Anmeldungen für diese beiden Veranstaltungen sind noch bis heute möglich. Am Montag darauf kann man zudem am Workshop Heilige Dreifaltigkeit teilnehmen. Für diese Veranstaltung sind Anmeldungen noch bis zum Freitag, den 16.10. möglich.
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0: Zurzeit ist es bewölkt und windig bei der heutigen Höchsttemperatur von 13 Grad. Zeitweise kann es weiterhin zu leichten Regenfällen kommen, besonders nach 18 Uhr. Heute Nacht bleibt es dann wolkig mit vereinzelten Regenschauern, das Ganze bei einer Tiefsttemperatur von 11 Grad. Und Samstag bleibt es überwiegend bedeckt und windig bei 10 bis 14 Grad. Auch Sonntag verwehen die Wolken nicht, das Ganze bei Temperaturen von 10 bis 15 Grad.
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0: Auf den Verkehrsstraßen haben wir zurzeit eine Meldung aus von der A1 Osnabrück Richtung Bremen. Zwischen Dreieckstur und Bremen-Hermelingen, dort ist 5 Kilometer Stau vor einer Baustelle. Rechnen Sie da also mit Verkehrsverzögerungen. Schauen wir aufs Stadtgebiet. Der Schützenweg ist für weitere Arbeiten zwischen dem Bahnübergang und der Hamelmannstraße als Einbahnstraße Richtung Ammerländer Heerstraße eingerichtet. Die Straße am Tegelbusch ist zwischen der Hausnummer 55 bis Ecke Rotdornweg noch bis Ende des Monats gesperrt. Und die Peterstraße ist ebenfalls halbseitig von der Hausnummer 41 bis Einmündungsbereich 91er Straße noch bis zum 16. Oktober gesperrt. Und zum Schluss unsere Dauerbaustellen. Einmal auf der Alexanderstraße, auf der Ziegelhofstraße und auf der Twilbecker Trede. Dort wird weiterhin gebaut und kommen Sie gut und sicher durch den Verkehr hier mit Oldenburg 1 und Anfang von August.

0: Tierquälerei und stickige Zelte. Das verbindet manch einer mit der Idee vom Zirkus. Morgen kommt der Zirkus zu uns nach Oldenburg. Ganz anders aber, als man sich das vielleicht vorstellt. Die Zirkusschule Seifenblase hat mit geflüchteten Kindern aus Blankenburg ein eigenes Programm auf die Beine gestellt. Ohne Tiere, dafür mit rund 15 Kindern und Jugendlichen, die innerhalb von nur einer Woche das allererste Mal in ihrem Leben Zirkustricks erlernt haben. Pau Hoff von der Sparte 7 des Staatstheaters und Axel Kleinschmidt von der Zirkusschule Seifenblase haben unserer Redakteurin Larissa Hemke von der Zirkusshow berichtet.
1: Ihr beide seid connected in dem Bündnis Solidarisch in der Migrationsgesellschaft. Das war in meiner Wahrnehmung erstmal ein Treffpunkt für verschiedene Institutionen in Oldenburg, die sich in irgendeiner Weise demokratiefördernd oder solidarisch vernetzen wollen. Aber ihr habt es jetzt hinbekommen, dass ihr eine ganze Veranstaltungsreihe auf die Beine gestellt habt. Und die erste Veranstaltung davon findet jetzt diesen Samstag auch schon statt. Wobei man sagen muss, die Vorbereitung für einen Teil dieser Veranstaltung lief schon vorab, und zwar kommen wir direkt zur Zirkusschule. Menschen aus dieser Zirkusschule sind in die Erstaufnahmestelle nach Blankenburg gegangen und haben da mit Kindern und Jugendlichen Zirkus gemacht. Vielleicht kannst du ein bisschen was über die Zirkusschule Seifenblase erzählen.
2: Ja, wir sind eine Zirkusschule, also ein Turnverein eigentlich, aber haben uns auch vorgenommen, uns einzusetzen für die Rechte von Geflüchteten und von Rassismus betroffenen Menschen. Und da machen wir auch alles Mögliche, wie alle anderen übrigens auch in diesem Bündnis, weil das uns zusammengeklammert hat. Wir wollten nicht nur zusammen irgendwelche Aktionen machen, sondern auch in unserer ganz normalen Praxis das Leben, was wir als Bündnis uns vorgenommen haben. Und wir haben in diesem Jahr Mittel der Lotto-Stiftung einwerben können, um mit Kindern in Blankenburg Zirkus zu machen. Einfach in verschiedenen Formaten, einzelne Tage, Aktionstage, aber auch jetzt im September eine ganze Zirkuswoche.
1: Ja, Blankenburg, auch ein paar Worte dazu nochmal. Das ist eine Erstaufnahmestelle für Geflüchtete und auch 7 Kilometer von der Stadt Oldenburg selbst entfernt. Da ist auch gerade ein bisschen der Anspruch, dass man versucht, Kultur- und auch Sportangebote dorthin zu holen und eben nicht darauf zu vertrauen, dass die Leute nach Oldenburg kommen können, weil es eben so weit weg ist und viele auch auf den Bus angewiesen sind. Da ist Platz für knapp 680 Menschen, wobei Platz da auch so ein bisschen Auslegungssache ist, weil natürlich in vielen Zimmern auch mehrere Betten stehen, das heißt mehrere Menschen auch auf engen Raum zusammenwohnen, und alle Nationalitäten sind da vertreten, alle Altersgruppen, Kinder, Jugendliche, Erwachsene, Familien. Und ihr von der Zirkusschule habt aber gesagt, dieses Angebot schafft ihr erstmal für die Kinder und Jugendlichen, wobei dann hast du mit Pau wahrscheinlich, so stelle ich es mir vor, in diesem Bündnis gemeinsam besprochen, dass man sagt, es soll eben nicht nur unter den Kindern selbst in Blankenburg stattfinden, sondern das, was die da erarbeiten soll, auf die große Bühne, wo dann eben auch andere Personen, die Familien zum Beispiel aus Blankenburg, auch noch zuschauen können und teilhaben können.
3: Genau, das ist eigentlich so das Schöne an diesem Netzwerk, dass wir verschiedene Kulturinstitutionen sind, die alle verschiedene Art von Arbeit machen und auch Ressourcen mit in das Bündnis bringen. Eben die Zirkusschule macht diese tolle Zirkuswoche mit den Kindern vor Ort in Blankenburg. Und ich jetzt von der Sparte 7 Staatstheater. Wir haben am Staatstheater natürlich Bühnen und können nochmal viel mehr Menschen einladen. Und da haben wir dann gemeinsam als Bündnis beschlossen, dass wir die Veranstaltung, die die Zirkusschule macht, auf eine der Bühnen des Staatstheaters bringen. Genau, und so versuchen wir uns mit den verschiedenen Institutionen so zu unterstützen.
1: Ich finde es auch einen guten Anspruch, weil eben nicht nur in Blankenburg selbst in so einer Art Schutzraum was stattfindet, sondern ihr eben das, was da passiert, auch in die Öffentlichkeit tragt, damit auf eine öffentliche Bühne. Jeder kann sich ein Ticket kaufen, es ist eben nicht nur geschlossene Veranstaltung.
3: Also jede Person kann kommen, ohne sich ein Ticket zu kaufen, sondern dann einfach vor Ort ein Ticket bekommen. Man kann es aber trotzdem vorab online reservieren. In der Ex-Halle am Samstag gibt es die Möglichkeit zu spenden für die Geflüchtetenberatungsstelle Penager. Und dann ist auch noch das Bündnis gegen die Bezahlkarte vor Ort.
2: Wir machen die Erfahrung auch sonst in anderen Zusammenhängen, dass die Arbeit mit dem Zirkus nicht nur einfach Spaß macht und was Schönes ist, das ist auch, aber das ist nicht das Einzige, sondern vor allen Dingen auch durch diese Auftritte gewinnen die Kinder, die da mitmachen, unheimliches Selbstbewusstsein. Und das merkt man, ich habe es auch an meiner Enkelin zum Beispiel gesehen oder an meinen Enkelinnen, das merkt man über die Jahre, wie sich das entwickelt und wie das eben auch in ganz anderen Lebensbereichen den Kindern hilft.
3: Wer am Samstag auch mit dabei sein wird, ist Malak Kadur. Malak Kadur hat selbst ein Buch geschrieben, Zwischen hin und her, meine Flucht aus Syrien. Das hat sie als Jugendliche geschrieben und dieses Buch wurde bereits am Staatstheater in der Sparte 7 zu einer Inszenierung gebracht. Und jetzt am Samstag kommt Malak Kadur eben noch mit einer Lesung von diesem Buch und das bringen wir mit der Zirkusshow zusammen. Und eigentlich ganz schön daran ist, dass Malak Kadur sogar selbst in der Zirkusschule selber Teil davon ist und dort Zirkus macht. Und so verbinden sich da tatsächlich einige Fäden.
1: Was erwartet uns denn, was die anderen Veranstaltungen angeht, ohne dass ihr jetzt die Veranstaltung konkret benennt? Aber habt ihr so ein Obermotto oder habt ihr eine bestimmte Richtung, in die ihr die restlichen Veranstaltungen geplant habt?
3: Als Netzwerk haben wir eine Veranstaltungsreihe, die jetzt bis Mai in etwa läuft. Ja, so in etwa eine Veranstaltung im Monat vielleicht. Als Überthema haben wir tatsächlich Migrationsgesellschaft. Also es gibt ja wirklich ganz viele verschiedene Arten von Migration, Menschen in Deutschland, die hier leben aus unterschiedlichsten Gründen, selber nach Deutschland migriert sind oder Familie haben, die migriert ist oder nochmal einen anderen Bezug dazu haben, aus den unterschiedlichsten Orten, aus den unterschiedlichsten Gründen. Das heißt, es ist wirklich sehr unterschiedliche Arten von Menschen, die bei uns auf Bühnen sind. Was aber recht viele der Veranstaltungen verbindet, ist, dass sie alle einen partizipativen Gedanken haben. Also öfters haben wir einen Workshop in der Kombi mit einer Vorstellung oder so. Also sowohl die Möglichkeit als Zuschauerin einfach etwas anzuschauen und vielleicht dadurch inspiriert zu werden oder aber auch in einem Workshop zum Beispiel selber durch Rhythmen zu trommeln oder so, um sich da nochmal mit vielleicht anderen Herkünften und Wurzeln von Musik zu verbinden oder so. Oder durch einen Tanzworkshop sich verschiedenen Kulturen und deren Wurzeln zu nähern.
0: Die Zirkusperformance startet morgen ab 18 Uhr in der Exerzierhalle am Pferdemarkt. Im Anschluss geht es dann weiter mit der Lesung aus Zwischen hin und her, meine Flucht aus Syrien von Malak Kadur.

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1: Eine musikalische Zeitreise kann man am Samstag im Oldenburger Computermuseum erleben. Dort spielt die Tributeband Back to 80 nämlich eine Vielzahl an Hits und musikalischen Meilensteinen der 80er als Live-Cover-Version. Der Auftritt beginnt Samstag um 19 Uhr im Oldenburger Computermuseum. Mit Beyond the Cypher, Showing and Jam bringt das Theater Wrede Plus am Sonntag Performance, Residenz, Showing und eine offene Jam zusammen. Die Veranstaltung beginnt mit der Präsentation neuer choreografischer Arbeiten und Residencies. Im Anschluss daran wird der Raum zur offenen Jam mit DJ. Los geht es am Sonntag um 15.30 Uhr im Theater Wrede Plus. Im Rahmen seiner Europatour kommt der US-amerikanische Sänger und Songwriter Tim Grimm am Sonntag für ein Konzert nach Oldenburg. Der renommierte Musiker spielt eine Mischung aus Americana, Folk and Country. Unterstützt wird er am Sonntag von Gitarrist Sergio Webb, der schon Americana-Größen wie David Olney und Gail Davis live begleitet hat. Das Konzert beginnt am Sonntag um 20 Uhr im Wilhelm 13. Und damit neigt sich unser heutiges Programm am Nachmittag dem Ende entgegen. Mein Name ist Tom Beckering und das ist Oldenburg 1 für Sie am Nachmittag gewesen. Zusammen mit Christian Paul können Sie dann ab 18 Uhr Neuvorstellungen aus Dance und Pop genießen. Bis dahin wünsche ich Ihnen einen schönen Abend.

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2: Die 176. Ausgabe hier bei Oldenburg 1. Heute ist ein neues Live-Album der Pet Shop Boys erschienen, Man from the Future. Vor 30 Jahren charteten sie in Deutschland bis auf Platz 18 mit Sea Vida V, That's the Way It Is, gibt's jetzt zu Beginn. Und dann Barry Can Swim, ebenfalls aus dem Vereinigten Königreich, mit seinen Singles Dance Dance Dance und I Could Be Madonna zusammen mit Sammy Virgie. Ich wünsche viel Spaß und guten Empfang.

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Das war gerade Linda Jo Rizzo, seit den 80er Jahren aktiv mit Wait und Move It Up. Und jetzt geht's rüber nach Norwegen zu Moika. Aus ihrer EP Moon hören wir Icarus und den Titeltrack Moon. Und zudem noch die brandneue Single Villain of Your Story.

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2: 6 Titel sind neu drin in den Dance 50. Auf der 50, Lost in You, Max Chapman. Die 48, Your Star, Get On Up, Dominik und Velvet Coat. Auf der 46, Sherry Moon und das ganze Tom Novi Remix, Monk Thieves und Tom Novi. You and I, Me and You, David Guetta und Hypertone neu auf der 45. Die 43, Used to Be, Boston Band und Dumont. Die 41, Legacy im Carl Cox Remix, Victor und Piano Lani.
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2: Von 5 auf 1. Somebody That I Used to Know im Art Bad und David Guetta Mix. David Guetta, Gottje, Kimbra und Art Bad, die Interpreten. Das Remake des Hits aus dem Jahr 2011. Und ihr hört jetzt Lost in You, Your Star, Get On Up und Sherry Moon. Sowie You and Me, Me and You und Somebody That I Used to Know.

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2: Heute eine besondere Chart History. Die Sängerin vieler Eurodance-Projekte, Christina Safrani, ist im Alter von 54 Jahren verstorben. Am bekanntesten dürfte das Projekt First Base sein, 1995 mit dem Titel Love is Paradise. Und United Six aus Hamburg, Alex Christensen unter anderem dabei. Die Sängerin Skadi Lange ist ebenfalls verstorben. Sie war Vocalartistin vom Hit Club Bizarre, auch in 1995. Und das war ein großer Hit in Deutschland.

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1: Das war sie, die heutige 176. Ausgabe hier bei Oldenburg 1. Musikauswahl und am Mikrofon in der letzten Stunde Christian Paul. Am Samstagabend läuft um 20.15 Uhr bei Vox Phänomen Neue Deutsche Welle. Und in der Nacht zu Sonntag 1.45 Uhr ProSieben The Voice of Germany mit den letzten Blind Auditions dieser Staffel. Am kommenden Mittwoch 20.15 Uhr auf ProSieben The Masked Singer die fünfte Folge. Und in der Nacht zum kommenden Freitag 1.20 Uhr im bayerischen Fernsehen Bayern 3 Pop-Up Festival mit Fastboy und Leonie.
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3: Ja, hallihallo Leute. Hier wieder der freundliche Voodoo-Druide aus eurer Nachbarschaft. Heute wieder jede Menge Voodoo-Sound. Mit Voodoo-Sound. Heute zu Gast in meiner Sendung. Ein ziemlich neues Gesicht in der Szene, auch von zwischenan. DJ Anis. Heute so richtig ausgesprochen, oder? Anis. Nächste, da geht's wieder los, paranormal. Aber im paranormalen Bereich hat keine Fehler, es gibt nur Erfahrung. Von daher drehen wir mal durch. Eskalation.

Ja, heute zu Gast DJ 80s. 80s. Aus Bad.

Mitten im Winter erreicht mich eine Depesche aus dem Westflügel. Es ist das erste Lebenszeichen der Infantin seit ungefähr 12 Jahren. Die Heizung scheint einen Defekt zu haben oder ein Fenster geht nicht richtig auf und zu. Irgendetwas stört sie, liegt ihr schwer im Magen. Vielleicht hat sie auch einfach nur schlechte Laune. Die kurze Nachricht ist gespickt mit den üblichen Liebenswürdigkeiten. Abgesehen davon enthält sie eigentlich nichts Persönliches. Kein Gruß, gar nichts.

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